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Technik. 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
3: Wäre es nicht toll, ein Leben lang Sommerferien zu haben, nie wieder Hausaufgaben zu machen und für immer in der Grundschule zu bleiben? Leider gibt es Erwachsene, die uns das nicht gönnen. Wir sind in der 4. Klasse, bekommen ganz viel Hausaufgaben, müssen nach den Sommerferien wieder in die Schule und dann noch in einer weiterführenden Schule. Und genau das ist unser Thema, die weiterführenden Schulen. Wir sind die 4B der Rinnenecker Grundschule und wünschen euch viel Spaß bei unserer Sendung.

0: Ich heiße Timo.
1: Ich heiße Esma.
2: Ich heiße Rocco. Wir haben unsere Klassenlehrerin Frau Strauß am Mikrofon. Können Sie sich bitte mal kurz vorstellen?
3: Mein Name ist Pina Strauß. Ich bin Grundschullehrerin und die Klassenlehrerin der Klasse 4b an der Rinneneckerschule.
0: Was unterrichten Sie denn, Frau Strauß?
3: In meiner Klasse unterrichte ich alle Fächer außer Mathe und Religion. Und in der Klasse 3 unterrichte ich zusätzlich Englisch.
0: Was heißt denn alle Fächer, Frau Strauß?
3: In meiner Klasse unterrichte ich Deutsch, Musik, Kunst, eine Stunde Sport, Englisch, Sachunterricht. Und in der Klasse 3 unterrichte ich nur Englisch. Und dann bin ich schon fertig.
2: Haben Sie das auch alles studiert?
3: Studiert habe ich nur Englisch, ein bisschen Deutsch und Biologie, also einen Teil von Sachunterricht.
0: Und wo haben Sie studiert?
3: Studiert habe ich an der Pädagogischen Hochschule in Karlsruhe.
0: Hat das Spaß gemacht?
3: Das hat meistens Spaß gemacht, denn ich war mir sehr sicher, dass ich den Job später mal ausüben möchte. Trotzdem ist es wie auch in der Schule so, dass manche Teile von meinem Studium keinen Spaß gemacht haben. Zum Beispiel, wenn ich sehr lange langweilige Texte lesen musste.
2: Wie lange sind Sie denn überhaupt an der Rinneneckerschule?
3: An der Rinneneckerschule bin ich jetzt seit 2 Jahren und seitdem Klassenlehrerin der 4b. Davor war ich fürs Referendariat an der Franz-Schubert-Schule in Stuttgart-Botnang. Da wäre ich zwar auch gerne geblieben, aber jetzt hier zu sein, macht mich doch sehr zufrieden.
0: Wir haben recherchiert und haben mitbekommen, dass Sie ja nicht nur Lehrerin sind. Können Sie uns sagen, was Sie noch machen?
3: Ich nehme an, da geht es ums Kreismedienzentrum. Zusätzlich zu meiner Aufgabe an der Rinneneckerschule arbeite ich auch noch am Kreismedienzentrum Rems-Murr-Kreis. Das ist auch hier in Waiblingen. Da mache ich Schulungen für Lehrkräfte und für Kindergärten und für andere Bildungseinrichtungen und Workshops für Kinder.
4: Kommen wir mal zu unserem Thema. Denn wir haben ja das Thema weiterführenden Schulen. Wie sind wir darauf gekommen?
3: Da ihr schon in der 4. Klasse seid, muss ich euch leider bald verabschieden und ihr geht auf die weiterführende Schule. Da geht jedes Kind auf eine Schule, die hoffentlich gut zu ihm oder ihr passt. Und da es viele unterschiedliche Möglichkeiten gibt, wie es für euch in der 5. Klasse weitergeht, machen wir heute als ganze Klasse eine Radiosendung zu diesem Thema.
2: Wer ist denn dazu alles eingeladen?
3: Dazu ist unsere Rektorin Frau Stark eingeladen, aber auch die Rektorinnen und Rektoren des Staufer Schulzentrums. Das bedeutet der Rektor des Staufer Gymnasiums, Herr Losch, die Rektorin der Staufer Realschule, Frau Albrecht, und die Rektorin der Staufer Gemeinschaftsschule, Frau Neuendorfer.
0: Und die kennen Sie alle?
3: Die kenne ich noch nicht gut persönlich, allerdings waren wir bereits zu einem Besuch beim Staufer Schulzentrum und wir haben alle 3 Rektoren der weiterführenden Schule schon kurz kennengelernt.
4: Was passiert denn noch in unserer Sendung?
3: In unserer Sendung sprechen wir über die weiterführenden Schulen, wir interviewen die Rektoren, wir machen eine Umfrage, wir stellen natürlich auch unsere Schule vor und zum Abschluss gibt es natürlich auch noch super Musik.
2: Dann kommen wir mal zu guter Musik. Frau Strauß, was ist denn Ihr Lieblingslied?
3: Oh, das ist eine sehr schwierige Frage. Wenn ich mich tatsächlich auf eins festlegen muss, würde ich sagen Come Together von den Beatles.
0: Das ist ja ein sehr altes Lied. Hören Sie immer so alte Lieder?
3: Ich höre nicht nur, aber auch so alte Musik. Die Beatles mag ich besonders gerne, weil es die Lieblingsband von meinem Vater ist.
4: Frau Strauß, dann spielen wir das Lied. Wir bedanken uns für das Gespräch.
2: Und wir wünschen Ihnen weiterhin viel Spaß an unserer Schule.
3: Vielen Dank für das tolle Gespräch, Rocco, Esma und Timo und Marina und Marian an der Technik. Ich wünsche euch weiterhin ein tolles Schuljahr und einen ganz tollen Start an der weiterführenden Schule im nächsten Jahr.

0: Ich heiße Xenia.
1: Ich heiße Ariana.
2: Ich heiße Getor. Und wir haben unsere Schulleitung zu Gast. Frau Stark, stellen Sie sich bitte kurz vor.
3: Also mein Name ist Christina Stark. Ich bin seit 14 Jahren Schulleiterin hier an der Rinnen-Ecke-Schule. Ich bin verheiratet und habe eine Tochter.
0: Geht Ihre Tochter schon zur Schule?
3: Ja, meine Tochter geht wieder zur Schule. Die macht nämlich gerade ihr Referendariat.
1: Was ist dann ein Ref?
3: Wenn man fertig ist mit Studieren und möchte Lehrer werden, dann muss man auch noch eine praktische Ausbildung machen und das nennt man Referendariat. Das geht meistens 1,5 Jahre an einer Schule, wo man auch schon selber unterrichtet.
2: Was haben Sie denn vor der Arbeit an dieser Schule gemacht?
3: Ja, also jetzt muss ich gestehen, dass ich schon seit 30 Jahren hier an der Schule bin. Zuerst war ich Lehrerin, dann wurde ich Konrektorin, dann wurde ich gefragt, ob ich nicht Rektorin sein will. Ich habe gesagt, nein, ich bin so gern Lehrerin, ich will Lehrerin sein. Aber da ich sowieso die Arbeit schon gemacht habe, habe ich gedacht, okay, dann Chefin sein ist auch gut, da kann man mitentscheiden, da kann man vielleicht auch was verändern. Und so bin ich hier als Rektorin gelandet.
0: Was ist der Unterschied zwischen Lehrerin sein und Chefin sein hier in der Schule?
3: Als Lehrerin ist die Hauptaufgabe der Unterricht. Also bei den Kindern ist man da. Und wenn man Rektorin ist, dann hat man ganz viel Verwaltungskram zu machen. Man muss sich mit dem Haushalt beschäftigen. Wie viel Geld habe ich für was? Man muss Verträge abschließen. Man muss gucken, was will das Kultusministerium von uns? Was will das Schulamt? Was will das Regierungspräsidium? Was will die Stadt? Alle wollen was. Geht's allen gut? Was müssen wir verändern an der Schule? Wie muss der Unterricht sein, damit die Kinder gut lernen? Und vieles, vieles mehr.
1: Was ist denn so Besonderes an unserer Schule, Frau Stark?
3: Also ich finde ganz viel besonders an unserer Schule. Vor allen Dingen haben wir natürlich die nettesten Schüler und Schülerinnen, ganz klar. Wir haben Top-Lehrer hier. Wir haben Schwerpunkte an unserer Schule, und zwar gleich 3. Die Musik spielt eine große Rolle an unserer Schule. Jedes Jahr gibt es eine Aufführung, ein Musical. Es gibt Orchester, Chor, Gitarre. Der Sport hat eine große Rolle. Wir haben lange Bewegungspausen, jeden Nachmittag Sport-AGs. Wir gucken, dass es für unsere Kinder jeden Tag genug und ausreichend Bewegung gibt. Und die Kunst ist auch noch Schwerpunkt. Darum hatten wir die Vernissage vor den Pfingstferien. So Kunstausstellungen sind gar nicht so üblich an Schulen, aber unsere Schule hat das.
2: Zur Musik kommen wir gleich noch. Frau Stark, wir gehen ja bald in die weiterführende Schule. Haben Sie auch Kontakt mit den Schulleitungen der weiterführenden Schulen?
3: Wir haben sogar ziemlich viel Kontakt hier in Waiblingen. Wir treffen uns in regelmäßigen Abständen und besprechen wichtige Themen miteinander. Und viele der Schulleitungen, die sind auch per Du miteinander.
0: Die denn auch und mit wem?
3: Tatsächlich duzen sich die Schulleitungen in Waiblingen alle miteinander.
0: Frau Stark, ich kann Russisch, Ukrainisch, Deutsch und ein bisschen Englisch. Welche Sprache können Sie denn alle?
3: Meine Muttersprache ist Deutsch. In der Schule habe ich Englisch und Latein gelernt. Und meine Schwiegermama, die spricht ganz wenig Deutsch. Deswegen verstehe ich auch ein bisschen Persisch.
1: Wie viele Sprachen werden denn an der Schule gesprochen?
3: Bei unseren Schülern und Schülerinnen gibt es über 20 verschiedene Sprachen. Wir haben Türkisch, Spanisch, Englisch, Arabisch, Chinesisch, Kosovarisch, Russisch, Albanisch, Serbisch, Kroatisch, Italienisch, Kurdisch, Polnisch, Ukrainisch, Bulgarisch, Griechisch, Französisch, Persisch, Mazedonisch, Vietnamesisch und einige sonstige Sprachen. Das sind Sprachen, die man nur in bestimmten Teilen von Ländern spricht und von denen ich nicht weiß, wie sie alle noch heißen.
1: Dann kommen wir mal wieder zur Musik. Welchen Titel dürfen wir denn für Sie spielen?
3: Wenn ich mir etwas wünschen darf, dann gerne Lemon Tree von Fool's Garden.
2: Frau Stark, vielen Dank für das Gespräch und Ihnen weiterhin viel Spaß in der Rinnen-Ecke-Schule.
3: Also ein großes Dankeschön für das Interview. Mich haben interviewt die Xenia, die Ariana und der Getua. Und auch danke an die Technik. Das waren Berin und Kian.

0: Heute haben wir das Thema Übergang in die weiterführende Schule. Eingeschult wird man in Deutschland mit 6 Jahren. Dann besucht man für 4 Jahre die Grundschule. Es gibt bei uns in der Grundschule die Fächer Deutsch, Mathe, Sport, Sachunterricht, Religion, Kunst und Englisch ab der 3. Klasse. Ab der 3. Klasse gibt es Noten, und zwar von 1 bis 6. 1 bedeutet sehr gut, 2 bedeutet gut, 3 heißt befriedigend, ausreichend ist die Note 4, 5 bedeutet mangelhaft und bekommt man die Note 6, heißt das ungenügend. In der 4. Klasse wählt man einen von 3 Schulen, die wir euch gleich vorstellen.
1: In der weiterführenden Schule kann man hier in Waiblingen zwischen 3 Schulformen wählen. Es gibt die Gemeinschaftsschule, die Realschule und das Gymnasium. Für diese Sendung haben wir jeweils eine Schulleitung eingeladen, die ihre Schulart vorstellt. Die Gemeinschaftsschule kann jedes Kind besuchen und Fächer auf unterschiedlichen Niveaus lernen. An der Realschule besuchen Schülerinnen und Schüler alle Fächer auf dem mittleren Niveau. Dort macht man den Schulabschluss auf der mittleren Reife. Das Gymnasium geht momentan 8 oder 9 Schuljahre. Dort kann man das Abitur machen. Nach dem Gymnasium kann man entweder eine Ausbildung machen oder studieren.
2: Ihr hört die Radiosendung der Rinnenecker Schule Waiblingen mit dem Thema Übergang in die weiterführende Schule. Hierfür haben wir mit Schülerinnen und Schülern der 4. Klasse unserer Schule eine Umfrage gemacht.
3: Wir haben die Frage gestellt, was gefällt dir an unserer Schule? Hier bekommt ihr ein paar Antworten.
4: Was gefällt dir an dieser Schule?
5: Mir gefällt an dieser Schule zu lernen und zu spielen.
6: Was gefällt dir an dieser Schule?
7: Mir gefällt es an dieser Schule, weil der Pausenhof so groß ist, dass jedes Kind kreativ bleiben kann.
8: Was gefällt dir an dieser Schule?
9: Also mir gefällt an dieser Schule, dass ich hier viele Freunde habe und weil es hier nicht so groß ist.
10: Was gefällt dir an dieser Schule?
11: Mir gefällt die Pause, weil ich da mit meinen Freunden spielen kann.
12: Was gefällt dir an dieser Schule?
13: Mir gefällt an dieser Schule, dass hier gibt's ganz viele gute Lehrer.
14: Was gefällt dir an unserer Schule?
15: Mir gefällt an der Schule, dass es hier richtig viele nette Lehrerinnen gibt.
16: Was gefällt dir an dieser Schule?
17: An dieser Schule gefällt mir am besten Betreuung, weil da viele Räume gibt.
10: Was gefällt dir an dieser Schule?
18: Mir gefällt an dieser Schule, dass es viele nette Lehrer gibt und dass wir hier etwas lernen.
19: Was gefällt dir an dieser Schule?
20: An dieser Schule gefällt mir, dass man seine Freunde sehen kann.
21: Was gefällt dir an dieser Schule?
22: An dieser Schule gefällt mir die Gemeinschaft von Schülerinnen und Schülern und den Lehrkräften.

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0: haben wir die Frage gestellt, auf welcher weiterführenden Schule gehst du im nächsten Schuljahr? Hier die Antworten.
1: Auf welche weiterführende Schule gehst du im nächsten Schuljahr?
2: Ich gehe auf die Saale Real. Ich kenne es vermutlich ein bisschen mehr wie andere, die jetzt dahin gehen würden. Weil meine Mutter und mein Bruder, ich war da öfters, weil sie eben, aber mein Bruder ist da auf der Schule und meine Mutter arbeitet dort.
0: Auf welche weiterführende Schule gehst du im nächsten Schuljahr?
3: Ich gehe dann nach diesem Schuljahr auf die Staufer Gemeinschaftsschule. Ich freue mich auf die weiterführende Schule.
0: Auf welche weiterführende Schule gehst du im nächsten Schuljahr?
4: Im nächsten Schuljahr gehe ich aufs Staufer Gymnasium. Denn Staufer Gymnasium ist ja meine Empfehlung, aber irgendwie freue ich mich irgendwie nicht, denn ich will irgendwie auch hier bleiben und ich vermisse meine anderen Freunde.
5: Auf welche weiterführende Schule gehst du im nächsten Schuljahr?
6: Im nächsten Schuljahr gehe ich auf die Kolping-Gymnasiumschule in Fellbach. Ich freue mich sehr, weil es da toll ist und wir haben viel Gutes darüber gehört und unser Nachbar ist auch da.
0: Auf welche weiterführende Schule gehst du im nächsten Schuljahr?
7: Ich gehe auf das Saaljau-Gymnasium in die 5B. Ich freue mich auch schon sehr darauf, weil mir die Schule beim Anschauen sehr gefallen hat.
0: Auf welche weiterführende Schule gehst du im nächsten Schuljahr?
8: Im nächsten Schuljahr gehe ich zur Stauferer-Schule. Ich freue mich sehr, weil da auch meine Schwester ist.
0: Auf welche weiterführende Schule gehst du im nächsten Schuljahr?
9: Ich werde im nächsten Schuljahr auf das Staufer Gymnasium gehen. Ich bin ein bisschen aufgeregt und freue mich.
0: Auf welche weiterführende Schule gehst du nächstes Schuljahr?
10: Nächstes Jahr gehe ich auf das Staufer Gymnasium und ich freue mich.
11: Ich heiße Medine.
12: Ich heiße Noah.
13: Ich heiße Antonia und wir haben hier eine Schulleitung einer anderen Schule am Mikrofon. Können Sie sich bitte den Hörern kurz vorstellen?
14: Ich bin die Frau Neuendorfer und ich bin die Schulleiterin von der Staufer Gemeinschaftsschule. Und die Staufer Gemeinschaftsschule, die hat eine Grundschule, so wie die Rinnenecker-Schule, aber eben auch eine weiterführende Schule ab der Klasse 5 bis zur Klasse 10. Und wir heißen Gemeinschaftsschule. Und was das bedeutet, das würde ich euch ganz später noch erklären, warum dieser tolle Name Gemeinschaftsschule überhaupt entstanden ist.
11: Da kommen wir auch gleich noch dazu. Zuerst wollen wir Sie aber fragen, seit wann sind Sie denn schon die Schulleiterin der Gemeinschaftsschule?
14: Ich bin jetzt seit fast 9 Jahren Schulleiterin der Staufer Gemeinschaftsschule.
12: Was haben Sie davor gemacht?
14: Das ist eine lange Geschichte. Ich war erstmal Lehrerin, ganz normal, erstmal an einer Hauptschule, dann an einer Grundschule. Dann zwischendurch habe ich meine Kinder bekommen und dann habe ich wieder an der Grundschule gearbeitet und dann bin ich Schuldekanin geworden. Das ist ein ganz komisches Wort und das könnt ihr euch so vorstellen. Viele von euch haben ja Religionsunterricht. Und so wie es eine Schulleiterin für eine Schule gibt, so gibt es auch eine Chefin für alle, die Religion unterrichten. Und das war ich 12 Jahre lang hier im Rems-Murr-Kreis. Und danach bin ich dann Schulleiterin geworden an der Staufer Gemeinschaftsschule.
13: Frau Neuendorfer, warum wollten Sie Schulleiterin werden?
14: Ihr habt ja schon gehört, davor war ich so ein bisschen wie die Chefin von den Lehrerinnen und Lehrern, die Religionunterricht haben. Und dann waren meine Kinder groß und die sind weggegangen zum Studium. Und dann habe ich mir überlegt, jetzt will ich noch mal was ganz Neues machen. Und hatte schon immer eigentlich die Idee im Kopf, Mensch, mal eine Schule leiten, das wäre was für mich. Da kann ich mit ganz vielen verschiedenen Leuten arbeiten, mit Eltern, mit Kindern, mit Lehrerinnen, mit der Schulsozialarbeit, mit der Ganztagsbetreuung. Und da war ich mir dann ganz sicher, dass das für mich die richtige Aufgabe ist, weil ich es unheimlich interessant und spannend finde, junge Leute, so wie euch, Kinder, aber auch bis zum Berufsleben Jugendliche zu begleiten und zu unterstützen in der Schulzeit.
11: Warum haben Sie sich für diese Schulform entschieden?
14: Ja, also ihr habt ja schon gehört, unsere Schule heißt Gemeinschaftsschule. Und so wie ihr in der Grundschule alle zusammen in der Schule seid und wo nicht unterschieden wird, kann ich jetzt gut Mathe oder kann ich gut Deutsch oder muss ich erst die Sprache lernen oder bin ich total der Crack in Mathe oder in Englisch, so möchten wir eigentlich, dass alle Kinder weiter gemeinsam lernen können. Nicht nur bis zur 4. Klasse, sondern wirklich bis hoch zur 9., 10. Klasse und gerne auch weiter. Und deswegen war das so meine Schulart, Gemeinschaftsschule, dass wir alle zusammen lernen und dass nicht die einen Kinder dann dahin gehen müssen und die anderen dahin gehen müssen, sondern dass wir alle beisammen lernen und arbeiten und dann jeder den Schulabschluss macht, der für uns selber oder für euch selber der richtige ist und es nicht schon in der vierten Klasse entscheiden. Das ist unsere Idee und deswegen bin ich wahnsinnig gern Schulleiterin einer Gemeinschaftsschule.
7: Jetzt kommen wir wieder zu dem Wort Gemeinschaftsschule. Was genau bedeutet das denn? Und was ist so Besonderes daran?
14: Ja, ein bisschen habe ich es euch ja schon erzählt. Also Gemeinschaft heißt ja, wir lernen und arbeiten alle gemeinsam. Und das ist eben schon anders als an den anderen Schulen. Da werdet ihr dann in allen Fächern, müsst ihr immer, zum Beispiel wenn ihr im Gymnasium seid, immer in allen Fächern die schwierigsten Aufgaben machen. Wir sagen, das erweiterte Niveau machen. In der Realschule arbeiten alle Kinder, egal in welchem Fach, immer auf dem mittleren Niveau. Und bei uns kannst du eben zeigen, Mensch, in Mathe, da bin ich richtig gut, da mache ich die allerschwierigsten Aufgaben, aber Deutsch fällt mir gerade schwer, da mache ich mal lieber die Aufgaben auf dem grundlegenden Niveau. Und erst ganz spät entscheiden wir dann, Mensch, der Abschluss, der ist für dich der richtige. Und das ist wirklich anders als an den anderen Schulen. Und was auch anders ist, dass wir eine Ganztagsschule sind für alle Kinder. Und zwar nicht so wie in der Grundschule, dass ihr AGs wählen könnt, sondern alle sind immer bis 15.30 Uhr da, außer am Freitag. Und dann haben die da auch keine Hausaufgaben, sondern ihr habt in der Schule Zeit, wo dann die Lehrer und Lehrerinnen auch mit euch zusammenarbeiten und ihr dann in der Schule die Übungsaufgaben erledigt in Deutsch, Mathe und Englisch. Und der dritte ganz große Unterschied ist, dass wir eigentlich erstmal gar keine Noten haben, sondern erst in der achten Klasse sagen wir den Eltern und euch, jetzt wäre es gut, wenn ihr euch Noten ausweisen lasst, weil ihr euch vielleicht damit schon bewerben müsst. Aber bis dahin haben wir erstmal keine Noten, sondern ihr bekommt andere Formen, wo wir euch sagen, Mensch, das hast du richtig gut gemacht oder da müssen wir noch ran, da müssen wir noch üben.
11: Neundorfer, das heißt ja, dass wir kein Realschule und Gymnasium mehr brauchen.
14: Also wenn du mich fragst, wäre das so? Ja, von meiner Seite aus bräuchten wir bis zur 10. Klasse keine verschiedenen Schularten, sondern wir könnten gut als Gemeinschaftsschule weiterarbeiten. Jetzt weiß ich aber, dass es richtig viele Leute gibt, denen das richtig wichtig ist, weil ihnen ihre Schulart auch wichtig ist. Nämlich die Realschullehrerinnen und Lehrer und die, die am Gymnasium arbeiten. Und da gäbe es so einen Weg, den wir ganz gut finden, wo wir sagen, ja, das Gymnasium, das kann man, sollten wir weiterführen, aber kommt, wir Realschulen und wir Gemeinschaftsschulen, wir haben dieselben Schulabschlüsse, mit Hauptschulabschluss, mit Realschulabschluss, lasst uns doch eine gemeinsame, wir sagen dann Sekundarstufe aufmachen. Aber das entscheide nicht ich. Und es entscheidet auch nicht die Frau Albrecht, die noch zu euch kommt. Und es entscheidet auch nicht der Herr Losch, sondern das wird im Kultusministerium entschieden. Und es entscheiden die Politiker und die Politikerinnen. Und momentan haben wir einen Kultusminister, der Herr Jung und Herr Özdemir, unser Ministerpräsident, die haben das zu entscheiden. Und wir machen es dann vor Ort.
7: Also ist das Kultusministerium für alle Schulen zuständig?
14: Ja, tatsächlich für alle Schulen in Baden-Württemberg, weil jedes Bundesland ist für seine Schulen zuständig. Also der Kultusminister, der Herr Jung aus Stuttgart, der ist natürlich nicht für die Schulen in Berlin zuständig, aber für alle in Baden-Württemberg.
13: Bevor das mit dem Interview mit Frau Neundorfer weitergeht, hören wir kurz das Lied Sommer von Weißgeist. Sommer.

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1: Kommen wir mal wieder zu Ihnen, Frau Neuendorfer. Welche Sprache sprechen Sie eigentlich?
2: Also ich spreche natürlich Deutsch, weil das ist meine Muttersprache. Das habe ich gelernt als Kind, meine ganze Familie, meine Eltern. Das sind alles Leute, die in Deutschland aufgewachsen sind und wir haben Deutsch gesprochen. Und bei uns haben wir auch erst viel später als ihr Fremdsprachen gelernt. Und da habe ich dann natürlich Englisch in der Schule gelernt. Und dann habe ich noch zwei ganz komische Sprachen gelernt, die man gar nicht sprechen kann. Und wo ich mich heute total ärgere, dass ich nicht Französisch gelernt habe. Ich habe nämlich in der Schule auch noch Latein und Griechisch gelernt. Aber das kann man gar nicht mehr richtig sprechen. Das sind ganz alte Sprachen. Und später habe ich dann noch ein bisschen Spanisch gelernt, kann das ganz gut verstehen, auch ein bisschen sprechen und genauso in Französisch. Französisch verstehe ich halbwegs, aber so richtig aktiv sprechen kann ich es auch nicht.
3: Marz und Marina aus unserer Klasse können auch Griechisch sprechen. Können Sie sich da mit dem verständigen?
2: Also ich kann sagen Kalimera und dann hört es auch schon fast auf. Nein, das kann ich nicht, weil ich habe das alte Griechisch gelernt, das man eigentlich heute nur noch schreibt und das zum Beispiel auch auf Griechisch sind ganz viele Texte von Philosophen geschrieben und die Bibel ist auf Griechisch geschrieben, aber ich kann es nicht sprechen. Ich kann aber tatsächlich die Schrift lesen. Das kann ich.
4: Die Schülerinnen und Schüler aus unserer Klasse haben ja die Fragen erstellt. Und eine Frage davon lautet, was ist Ihr Lieblingslehrerspruch?
2: Jetzt weiß ich nicht so ganz genau, was ihr unter Lehrerspruch versteht. Aber für mich sind es Sätze, die mir wichtig sind. Und mein wichtigster Satz, der hat, glaube ich, 5 M's. Man muss Menschen maximal mögen. Verstanden? Man muss Menschen maximal mögen. Das ist mein wichtigster Satz und mit dem gehe ich jeden Morgen in die Schule.
1: Bei uns wird öfters der Spruch gesagt, PP, persönliches Pech. Was halten Sie von solchen Sprüchen?
2: Ist echt eine schwierige Frage. Ich finde auch mal einen witzigen Spruch vom Lehrer oder Lehrerin gut, solange es nicht gegen ein Kind geht, solange auch die Atmosphäre,

0: Gemeinschaftsschule eben so ist, dass der eine, der kann super gut Mathe und kann da die schwierigsten Aufgaben machen und den anderen fällt es vielleicht ganz schwer. Und deswegen kann ich das gar nicht so genau sagen, dass alle Kinder einfach oder alle Jugendlichen einfach besonders schwierig finden. Für viele, für manche ist tatsächlich Mathe echt schwer, ja. Das fällt schon manchen schwer, aber es gibt auch Kinder, denen fällt eher Deutsch schwer. Deswegen kann man die Frage so gar nicht genau beantworten. Und was vielen Kindern gefällt, das sind oft die praktischen Fächer, also Technik oder das Fach AES, auch Kunst und Sport, wo man einfach selber so richtig was tun kann. Das macht ganz vielen Spaß.
1: Im Hintergrund hört man ja die Kinder aus unserer Schule, die Pause haben. Die nächste Frage lautet dann, warum ist der Pausenhof am Staufer Schulzentrum unterteilt?
0: Also, tatsächlich ist es so, dass die Grundschule ihren eigenen Hof hat. Das habt ihr auch vielleicht gesehen, als ihr bei uns wart. Und es ist auch, glaube ich, ganz gut so, dass die Kleinen, dass die Erstklässler, die Zweitklässler, die Drittklässler und die Viertklässler so ihren eigenen Hof haben. Die haben da ja auch einen eigenen Spielplatz und so ihren Platz für sich. Bei den anderen, von der 5. bis zur 10. Klasse, ist es so, dass die Realschule und die Gemeinschaftsschule zusammen einen Schulhof haben. Da dürfen die Kinder hin und her und die dürfen sich besuchen gegenseitig, dürfen sich in der Pause treffen. Zum Gymnasium gibt es dann so einen Bereich, da dürfen auch alle zusammenkommen, also Jugendliche aus der Gemeinschaftsschule, aus dem Gymnasium und aus der Realschule, da dürfen sich alle treffen. Und dann gibt es noch einen Bereich, das war dem Gymnasium wichtig, da dürfen nur Kinder vom Gymnasium hin. Aber alle Kinder der Gemeinschaftsschule und Realschule haben zusammen einen Pausenhof.
2: Wie viele Lehrkräfte, Schüler und Schülerinnen gibt es an Ihrer Schule?
0: Also insgesamt sind wir mehr als 50 Lehrerinnen und Lehrer in der Grundschule und in der weiterführenden Schule zusammen. Und wir haben etwa 500 Kinder und Jugendliche von im Alter von 6 bis 16 Jahren an der Schule. So ungefähr ist unsere Größe. Das heißt, wir nehmen die Kinder auf vom Kindergarten und geben sie ab, entweder in den Beruf, in die Ausbildung oder in eine weiterführende Schule. Aber so etwa 500, über 50 Lehrerinnen und Lehrer. Und dann kommen noch dazu mehrere Leute in der Schulsozialarbeit, in der Ganztagsbetreuung, pädagogische Assistentinnen, Sekretariat, Hausmeister und alles Mögliche.
2: Auch noch eine sehr wichtige Frage, Frau Neuendorfer. Wie ist denn der erste Schultag bei der 5. Klasse bei Ihnen geplant?
0: Da haben wir zusammen mit der Realschule eine kleine Besonderheit. Das machen nicht so viele Schulen. Wir beide, die Realschule und auch wir, ihr werdet schon am Ende dieses Schuljahres feierlich in die Schule aufgenommen. In der letzten vollen Schulwoche machen wir da ein Fest, eine Schulaufnahmefeier. Und das heißt, der erste Schultag im neuen Schuljahr, da seid ihr sofort einfach ganz da in der Schule. Und das ist bei uns so, dass in der ganzen ersten Woche die Kinder der beiden 5. Klasse alle zusammen sind, mit der Schulsozialarbeit, mit allen Lehrerinnen und Lehrern, die da unterrichten, mit FSJ, mit allem, die sonst so für euch zuständig sind. Und dann machen wir die ganze erste Woche zusammen. Wir lernen euch erstmal kennen, wir machen Spiele, ihr lernt die Schule kennen und erst dann entscheiden wir, in welche Klasse ihr kommt. In wie wir die Klassen einteilen. Deswegen ist es ein bisschen anders als an den anderen Schulen. Die ganze erste Schulwoche heißt Willkommenswoche.
1: Wir gehen mal davon aus, dass es bei Ihnen an der Schule auch Musik gibt. Welchen Musiktitel dürfen wir denn jetzt für Sie spielen?
0: Also mir fällt da erstmal ein Lied ein. Und das heißt Another Break in the Wall. Und da gibt's eine Zeile, die heißt I don't need no education. Und es würde eigentlich übersetzt heißen, ich brauche keine Bildung oder ich brauche keine Erziehung. Aber die Schule braucht ganz viel Bildung und Erziehung und trotzdem finde ich das gut, dass wir auch zwischendurch mal einfach nur Spaß miteinander in der Schule haben und dass wir nicht immer nur lernen und immer nur sagen, jetzt geht's um die Bildung, sondern auch einfach schöne Dinge miteinander unternehmen. Und deswegen finde ich diesen Text richtig, richtig cool. I don't need no education aus dem Song Another Brick in the Wall von Pink Floyd.
2: Da wollen wir uns dran halten. Frau Neuendorfer, vielen Dank für das Interview und Ihnen weiterhin viel Spaß an Ihrer Schule.
0: Ich bedanke mich bei euch ganz herzlich für euren Mut, diese Radiosendung aufzunehmen. Und da bedanke ich mich bei Medine, Noah und Antonia und bei Tom und Lara am Mischpult. Vielen Dank für das Interview.

Wir haben in Deutschland das zweigliedrige Schulsystem mit der Grundschule und den drei weiterführenden Schularten. In vielen anderen Ländern sieht es aber anders aus. Wir haben auf der Internetseite Kinderweltreise viele Länder gefunden. Wir zeigen euch drei europäische Länder mit unterschiedlichen Schulformen. Wir beginnen mit Griechenland. In Griechenland kommen die Kinder in eine Art Vorschule, aber nur zu Besuch. Das ist so etwas wie bei uns im Kindergarten. In Griechenland gibt es eine Schulpflicht zwischen 6 und 15 Jahre. Die ersten 6 Jahre gehen die Kinder in eine Grundschule. Jungen und Mädchen besuchen die Schule gemeinsam. Alle Kinder besuchen die gleiche Schulform. Viele Kinder gehen noch einmal für 3 Jahre an einer weiterführenden Schule, um dann eine Universität zu besuchen. Aber wer das nicht machen will, wechselt auf einer Berufsschule und beginnt mit einer Berufsschulausbildung. In der 8. Klasse lernen die Kinder Altgriechisch und das 5 Stunden lang. Oft lernen sie noch eine zweite Fremdsprache, so dass auf die 7 normalen Schulstunden am Nachmittag 2 Stunden mit dem Fremdsprachenunterricht folgen. Dazu gibt es Hausaufgaben und Prüfungen. In Griechenland sind bestandene Prüfungen für den Lebenslauf der Kinder sehr wichtig. Wer die Oberstufe besucht, bereitet sich schon recht bald auf die Abschlussprüfung vor. Das schafft man ohne Nachhilfeunterricht kaum. Oftmals fallen die Stunden aus und die Kinder müssen es zu Hause nachholen. Mittlerweile versuchen viele Lehrer etwas zu ändern, um so einen besseren Unterricht zu bieten.

Die Schule in Irland. Kinder in Irland kommen meistens mit 5 Jahren in die Schule. Schulpflicht besteht ab 6 Jahren und dann bis zum Alter von 16 Jahren. Jeder Schüler muss mindestens 3 Jahre eine weiterführende Schule besuchen. Nach den 3 Jahren auf der weiterführenden Schule wird eine Prüfung abgelegt. Unterricht wird im größten Teil des Landes auf Englisch gesprochen. Irisch ist aber ein Pflichtfach und wird von den meisten Kindern als Zweitsprache gelernt. Noten bekommen auch irische Schüler. Es sind allerdings Buchstaben statt Zahlen. A ist die beste Note, F die schlechteste. Dazu gibt es noch Abstufungen, zum Beispiel A1 und A2 oder C1, C2 und C3. Der Unterricht endet immer am Nachmittag. Das Schuljahr beginnt im September und endet Ende Juni. Weiterführende Schulen haben schon Ende Mai ihren letzten Schultag. Das war der Bericht über

0: In Finnland kommen die Kinder mit 7 Jahren in die Schulen. Gemeinsam gehen sie dann 9 Jahre lang zur Schule. Sie werden also im Schulsystem Finnlands nicht in verschiedenen Schulformen aufgeteilt. Freiwillig kann ein 10. Schuljahr angehängt werden. Vor der Grundschule müssen die Kinder mindestens 1 Jahr lang in den Kindergarten gehen. Ein Ziel des finnischen Schulsystems ist es, dass möglichst alle Schüler gemeinsam die Regelschule besuchen können. Auch lernschwache und behinderte Kinder. Es gibt viel Förderunterricht auch für Kinder, die aus dem Ausland kommen und noch nicht so gut Finnisch sprechen. Die meisten Schüler gehen nach der Regelschule entweder auf eine Berufsschule oder ein Gymnasium. Die Dauer des Gymnasiums beträgt im Allgemeinen 3 Jahre. Weil Finnland offiziell 2 Amtssprachen hat, nämlich Finnisch und Schwedisch, müssen die Kinder beide Sprachen lernen. Das war mein Bericht von den Schulen aus Finnland.
1: Und das war der erste Teil unserer Sendung, der 4b aus der Rinnenecker Grundschule. Wir haben bis jetzt viele Berichte und 2 Interviews von Schulleitungen aus weiterführenden Schulen für euch präsentiert. Im zweiten Teil gibt es weitere Berichte und Interviews. Wir wünschen euch dabei viel Spaß. Bleibt weiter dran auf Radio FIPS.

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Diese Anmoderation für Litauen wird nicht wie die Sandstrände von Litauen die längste Europas sein und es geht auch nicht nur um Litauen, sondern auch um Ausschnitte von Höhepunkten der drei vorigen Sendungen, Spanien, Paraguay sowie Äthiopien und weiteren Ländern, deren Höhepunkte vielleicht so hoch sind wie die höchsten litauischen Wanderdünen. Wir hoffen, ihr habt viel Spaß beim Zuhören.

0: Bericht Deutsche Schulen im Ausland. In unserer Projektwoche beschäftigen wir uns unter anderem mit deutschen Schulen im Ausland. Mit einigen Schulen durften wir auch Interviews führen. Wir haben für euch paar Facts aus den Interviews zusammengestellt. Es gibt weltweit 140 deutsche Schulen im Ausland. Die meisten davon gibt es mit 27 Schulen in Chile. Die Schulen werden zwar vom Auswärtigen Amt finanziell unterstützt, aber zur Deckung der Kosten müssten die Schüler und Schülerinnen oft ein Schulgeld zwischen mehreren hundert bis sogar 1.000 Euro zahlen müssen. Echt viel, wie ich finde.
1: Die Schulen werden sowohl von deutschen Schülerinnen und Schülern als auch von Einheimischen besucht. Meistens sprechen sie sowohl die deutsche Sprache als auch die Landessprache des jeweiligen Landes. Die Schülerinnen und Schüler machen in den deutschen Schulen im Ausland genau die gleichen Abschlüsse wie in Deutschland. Deshalb können sie nach dem Abschluss sowohl im Ausland als auch in Deutschland eine Berufsausbildung machen oder studieren. Damit stehen alle Möglichkeiten offen. Außerdem haben wir auch mit Eurodesk Kontakt gehabt, einer Organisation, die jungen Menschen hilft, einen Auslandsaufenthalt während oder nach der Schulzeit zu organisieren.
0: Hört gerne in unsere Interviews und Berichte rein und vielleicht habt ihr ja dann Lust, das ein oder andere Land näher kennenzulernen.

0: Wir haben jetzt das Studio 1 von Radio FIPS besetzt, um unsere beiden Schulsozialarbeiterinnen, Frau Bombin und Frau Kroll, ungestört zu interviewen. Mein Name ist Tobias.
1: Mein Name ist Nico. Und da wir die Prüfungen der 10. Klasse absolviert haben, dürfen wir unsere beiden Schulsozialarbeiterinnen duzen, Anja und Sophia. Könnt ihr euch kurz vorstellen?
2: Ich bin Sophia Kroll und arbeite seit 2 Jahren als Schulsozialarbeiterin an der Schowaldschule und an der Georg-Thierer-Grundschule in Rechberghausen.
3: Ich bin die Anja Bombin und ich arbeite seit 8 Jahren an der Schowaldschule in Rechberghausen.
0: Sophia, was sind denn eure Aufgaben an der Schowaldschule?
2: Tobias, das ist eine sehr gute Frage. Unsere Hauptaufgabe ist die Schulsozialarbeit. Dazu gehören zum Beispiel die Klassentrainings, wir haben Gruppenarbeit, Sozialkompetenztraining, die wir durchführen. Wir führen sehr viele Einzelgespräche mit den Schülerinnen und Schülern und dürfen zusammen mit den Schülerinnen und Schülern auch richtig coole Aktionen starten, wie zum Beispiel Kickfair.
1: Seid ihr dann nur zu zweit an der Schulwaldschule, Anja?
3: Ich bin total froh, dass wir zu zweit sind. Wir sind zurzeit sogar zu viert in der Schulsozialarbeit, weil wir haben eine ganz tolle Praktikantin bei uns, die Frau Jamalia, die uns richtig gut unterstützt. Und oft ist auch unsere Schulhündin, die Wilma, dabei. Und was ich nicht vergessen darf, unsere goldene Seele in unserem Büro ist auch noch die Maria Kammerer, die ganz dolle die Ganztagsbegleitung organisiert und das Chaos oft richtig gut lichtet.
0: Und was hat die Wilma bei euch zu tun?
3: Die Wilma hat total vielfältige Aufgaben und oft merkt man das gar nicht. Sie ist Kuschelfaktor, sie ist Spielkameradin, geduldige Zuhörerin und wenn man Stress hat, kann man sie streicheln und ruckzuck ist der Stress weg.
1: Wir haben in der Schulwaldschule ja gerade die Projektwoche. Sophia, welches Projekt leitet ihr denn?
2: Wir dürfen mit euch das Projekt Schulwaldschule rund um die Welt durchführen.
0: Sophia, worum geht es denn dabei?
2: Wir produzieren mit der großartigen Unterstützung von Radio FIPS eine Radiosendung. In unserem Projekt haben wir die tolle Möglichkeit, Interviews mit deutschen Schulen aus dem Ausland zu führen. Dabei dürfen wir nicht nur Schülerinnen und Schüler interviewen, sondern auch Lehrkräfte und Schulleitungen. Und dabei haben wir tolle Berichte und Interviews erstellt, wo es unter anderem darum geht, die Unterschiede kennenzulernen aus deutschen Schulen im Ausland und unsere Schule in Deutschland.
1: Und wie seid ihr auf das Projekt gekommen, Anja?
3: Das ist eine gute Frage. Wir haben in den letzten Jahren oft Kickfair-Projekte gemacht und wollten jetzt einfach mal andere Erfahrungen sammeln. Und durch unsere Lehrerin Frau Fuchs haben wir von dem Projekt Audiojournalismus erfahren und waren eigentlich sofort Feuer und Flamme. Nach einem Gespräch mit Rainer von Radio FIPS stand dann für uns fest, das machen wir.
0: Und wie seid ihr auf das Thema gekommen, Anja?
3: Das Motto für unsere Projektwoche an der Schule heißt die Schulwaldschule rund um die Welt. Und da war es total naheliegend, dass wir einfach gesagt haben, okay, dann begeben wir uns einfach auf eine Reise um die Welt und kontaktieren Schulen im Ausland und nehmen Kontakt auf mit Jugendlichen aus dem Ausland, um mehr über das Leben dort zu erfahren.
1: Spoilert mal ein bisschen. Auf was können sich denn die Hörerinnen und Hörer freuen, Anja?
3: Wir haben spannende Interviews geführt mit Schulen aus Europa, aus Afrika und sogar aus Südamerika. Da sind tolle Interviews und Berichte bei rausgekommen.
0: Würdet ihr nächstes Jahr das Projekt wieder machen, Sophia?
2: Oh ja, voll gerne. Wir haben mega viel Spaß und würden am liebsten nächstes Jahr nochmal ein Radioprojekt machen mit Rainer zusammen.
1: In dieser tollen Radiosendung wird ja auch super Musik gespielt. Welchen Musikwunsch dürfen wir denn für euch beide spielen?
2: Wir würden voll gerne Where is the Love von Black Eyed Peas hören.
0: Vielen Dank für das schöne Gespräch, Anja und Sophia. Jetzt können wir ja das Studio 1 wieder freigeben.
2: Wir bedanken uns ganz doll bei euch, Tobias und Nico, für das beste Interview der Welt.
3: Und wir müssen jetzt tatsächlich gehen, weil ich höre schon draußen, sind da ganz viele Kinder, die wollen das Radio 1 jetzt stürmen. Vielen Dank euch beiden.

0: Ich bin Rebecca.
1: Ich bin die Michelle. Wir kommen aus der Schulwaldschule Rechberghausen.
0: Wir interviewen heute mehrere Schüler und Schülerinnen aus der deutschen Schule aus Spanien.
1: Könnt ihr euch bitte vorstellen?
2: Hallo, wir sind Schüler der 10. Klasse der deutschen Schule Sevilla. Ich bin Juan Nieto und ich werde das Mikrofon zu meinen anderen Kollegen geben.
3: Hallo, ich bin Magdalena Moyano.
4: Hallo, ich bin Ariane Betscheider und ich bin 16 Jahre alt.
5: Hallo, ich bin Álvaro Castro und bin 16 Jahre alt.
6: Hallo, ich bin Daniel Cumplido und bin 15 Jahre alt.
1: Es freut uns, euch kennenzulernen. Vielen Dank, dass wir euch interviewen dürfen. Was gefällt euch am besten in Spanien und wo ist eure Schule eigentlich? Möchte das jemanden beantworten?
3: Ich bin Magdalena und unsere Schule ist in Sevilla. Und es ist sehr schön, hier zu sein, weil unser Klima sehr schön ist und auch in unserer Schule, das nicht so groß ist, die Beziehung zwischen Schüler und Lehrer sehr schön ist.
1: Ich war zwar noch nie in Spanien, aber es ist bestimmt atemberaubend. Habt ihr denn eine Schuluniform?
2: Hallo, ich bin Juan. In unserer Schule gibt es kein verpflichtendes Schuluniform, aber Eltern können gerne kaufen sehr viele Produkte mit der Schullogo, die wir haben, zum Beispiel Poloshirts oder T-Shirts. Wenn man aber in einer Schulmannschaft von Volleyball, Fußball oder Basketball sei, muss man den Trikot und die Ausrüstung der Schule tragen.
3: Ich bin Magdalena. Also ist es sehr schön, diese Freiheit zu haben, weil wir so jeden Tag uns überlegen können, was wir tragen möchten. Aber auch würde es vielleicht bequemer sein, wenn wir eine Schuluniform hätten, weil es nicht so schwierig ist, jeden Tag zu entscheiden.
1: Wir haben hier in Deutschland bestimmt mehr als 10 Fächer. Wie viele Fächer habt ihr denn und was ist euer Lieblingsfach?
5: Hallo, ich bin Álvaro. Wir haben 12 Fächer. Und meine Lieblingsfächer sind Mathematik und Sport. Da wir in Mathe viel Spaß während der Unterricht haben und Sport ist natürlich macht richtig viel Spaß, weil wir Fußball spielen können.
6: Hallo, ich bin der Daniel und meine Lieblingsfächer sind auch Mathe, Sport und auch Physik. Ich persönlich bin sehr in diesem Raum, wo ich sehr die Nummern mag und ich mag es ja so, Mathe zu machen und so weiter. Und daher mag ich diese Fächer. Und dann Sport, wie mein Freund Álvaro gesagt hat, ist sehr lustig, weil wir immer Fußball spielen dürfen, wenn wir wollen.
2: Hallo, ich bin der Juan. Mein Lieblingsfach ist Physik und Sport. Ich mag sehr viel Naturwissenschaften. Und von diesen Wissenschaften mag ich Physik am liebsten. Und Sport, ja, meine Mitschüler haben es schon erwähnt, aber es ist eine sehr gute Stunde, um zu chillen und nur Fußball spielen und ein bisschen Sport zu machen.
3: Dann, ich bin Magdalena. Mein Lieblingsfach ist Biologie, weil so das mich sehr viel interessiert, auch seit ich schon klein war. Auch meine Eltern, wir haben Medizin studiert. Deswegen haben sie mich auch motiviert und ich möchte auch Medizin in der Zukunft studieren. Und da Biologie diese dahin trifft, ist sehr schön.
4: Hallo, ich bin Ariane und meine zwei Lieblingsfächer sind Geschichte und auch Sportgeschichte. Mir gefällt über unsere Vorfahren zu lernen und auch wegen die Aktivitäten, die wir machen. Und Sport, denn da müssen wir nicht so viel lernen und müssen wir nicht so konzentriert sein.
1: Fußball wird also auch oft in Spanien gespielt. Kommen wir aber kurz zu eurer Schule. Wieso geht ihr denn auf die deutsche Schule in Spanien?
6: Ich bin Daniel und ich persönlich gehe in der deutschen Schule Sevilla. Erstens, weil mein Vater schon ein Jahr in Deutschland gelebt hat und er wollte, dass ich und meine Schwester Deutsch lernen. Und daher bin ich hier, ja.
4: Ich bin Ariane und ich bin in dieser Schule, obwohl ich erst seit der 7. Klasse hier bin ich, weil mein Vater Deutscher ist und er wollte deswegen, dass ich auch meine Sprache verbessere und auch beim Schreiben. Und auch weil diese Schule gibt mir sehr viele Optionen für die Zukunft und bereitet mich auch sehr gut vor.
1: Ihr seid in der deutschen Schule. Würdet ihr mal später nach Deutschland kommen?
2: Ich bin der Juan und ich würde gerne nach Deutschland kommen, um zu studieren. Ich finde, dass ich schon gut genug Deutsch kann, um in Deutschland zu studieren und diese Möglichkeit zu nehmen. Aber ich denke, dass die Ausbildung in Deutschland, die Karriere, die man studieren kann und vor allem die Chancen, die in Deutschland zu studieren bietet, sind sehr gut und ich möchte sie nicht verpassen.
1: Was möchtest du denn später studieren?
2: Als ich vorher gesagt habe, mag ich Physik. Also glaube ich, entweder studiere ich Physik oder irgendwelche Ingenieurwesen, muss ich aber noch entscheiden. Aber in dem Moment entscheide ich mich für Physik.
1: Ein sehr gutes Studium.
0: Was gibt es denn Besonderes auf eurer Schule, das ihr unseren Hörern kurz mitteilen möchtet?
5: Hallo, ich bin der Alvaro. Und was besonders von unserer Schule ist, dass dieses viele Möglichkeiten und Chancen für uns bietet. Wie zum Beispiel die Möglichkeit, um zu in Wettbewerbe teilzunehmen, wie zum Beispiel Jugendinitiiert oder Jugendforschung.
6: Hallo, ich bin der Daniel. Und auch noch eine Möglichkeit, die unsere Schule uns bietet, ist die Möglichkeit, bei offizielle Klassenarbeiten mitzuteilen, wie zum Beispiel bei der DSD1 oder DSD2, was B1 oder B2 C1 ist, was für uns in der Zukunft eine sehr gute Sache sein wird.
4: Hallo, ich bin Ariane und unsere Schule bietet uns auch viele Austausche mit Deutschland. Die finde ich auch super, denn wir lernen, wie in Deutschland das Leben ist und wir verbessern auch unsere Sprache.
1: Als abschließende Frage, wenn ich nach Spanien in den Urlaub gehen würde, was sollte ich auf jeden Fall gesehen oder gemacht haben?
2: Ich bin der Juan und Spanien finden wir, dass es zu groß ist und zu generell. Also sprechen wir nur von Sehenswürdigkeiten und gute Sachen zu machen in unserer Stadt Sevilla. Persönlich, mein Lieblingsteil von Sevilla ist nicht ein Gebäude, sondern ein ganzes Stadtviertel, und zwar das jüdische Viertel von Santa Cruz. Dort zu spazieren ist einfach wunderbar. Die Atmosphäre ist wunderschön. Man fühlt die Geschichte der Stadt dort. Und meiner Meinung nach ist es ganz atemberaubend.
3: Ich bin Magdalena und persönlich würde ich die Real Alcázar, das ist ein arabisches Königspalast, und die Kathedrale, und wo die Symbol unserer Stadt La Giralda ist, weil das so sehr viel Geschichte hat und sehr berühmt und wichtig für unsere Stadt sind.
4: Hallo, ich bin Ariane und ich würde Maria Luisa Park empfehlen, denn es hat unterschiedliche Sachen zu besuchen, wie La Plaza de España, also der spanische Platz, was sehr berühmt ist in Spanien. Es ist ein herrlicher Platz, wo man auch mit Schiffe, mit kleinen Booten herumgehen kann. Und es gibt auch ein paar Museen in diesem Park, die sehr interessant sind.
1: Jetzt habt ihr uns sehr neugierig auf Sevilla gemacht. Ich würde gerne mal vorbeikommen.
0: Ariane, Macarena, Daniel, Alvaro und Juan, vielen Dank, dass ihr euch Zeit für uns genommen habt.
1: Und wir wünschen euch noch weiterhin viel Spaß in der deutschen Schule in Sevilla.
5: Vielen Dank, Rebecca und Michelle, für uns so ein wundervolles Erlebnis zu bieten.
6: Hallo Rebecca und Michelle. Nochmal vielen Dank für die Möglichkeit, in dir Radio zu sein. Das war eine sehr wunderschöne Zeit mit euch.
2: Hallo Rebecca und Michelle, vielen, vielen Dank für diese wunderbare Interview.
3: Vielen Dank Rebecca und Michelle für diese Interview, das war sehr schön mit euch.
4: Vielen Dank Rebecca und Michelle, das hat sehr

0: Hallo, wir sind Kian und Marvin von der Schurwaldschule. Heute stellen wir euch Eurodesk vor. Dazu hatte Kian ein Interview mit Regina Pfeiffer, Projektkoordinatorin und seit 20 Jahren bei Eurodesk. Sie nahm sich Zeit, ihm Fragen rund um Eurodesk zu beantworten. Dazu werde ich ihm jetzt ein paar Fragen stellen. Kian, was ist Eurodesk eigentlich?
1: Eurodesk ist ein Verein, der Menschen, meist im Alter von 12 bis 30 Jahren, über Auslandsaufenthalte berät.
0: Und über welche Arten von Auslandsaufenthalten wird beraten?
1: Dies umfasst allgemeine Aufenthalte, unter anderem für Freiwilligendienste, Schullandheime, Sprachkurse, Schüleraustausche, Workcamps, Work and Travel und Praktikas.
0: Und wie werden diese Aufenthalte finanziert?
1: Auslandsaufenthalte außer Praktikas werden bezuschusst, manche davon sogar vollfinanziert.
0: Ah, interessant. Ist die Beratung von Eurodesk auch kostenlos?
1: Diese sind 100% kostenlos und werden von der EU-Kommission übernommen.
0: Wann kann man Auslandsaufenthalte machen?
1: Diese Auslandsaufenthalte können eigentlich immer gemacht werden. Jedoch wird empfohlen, als erstes beispielsweise in den Sommerferien einen 3- bis 4-wöchigen Testaufenthalt innerhalb von Europa zu machen.
0: Wie kann man sich über solche Aufenthalte bei Eurodesk beraten lassen?
1: Man kann sich sowohl telefonisch, per E-Mail oder auch über soziale Netzwerke wie Instagram über @rausvonzuhaus an Eurodesk wenden. Außerdem findet man Informationsveranstaltungen auf rausvonzuhaus.de, auf dem europäischen Jugendportal Messen, Jugendinformationszentren sowie in Schulen und Vereinen können ebenfalls Vorträge gehalten werden.
0: Wie kann darüber in Schulen informiert werden?
1: Für Schulen werden Informationsmaterialien, die über rausvonzuhaus.de bestellt werden können, bereitgestellt. Außerdem wäre es möglich, dass Vorträge in Schulen gehalten werden. Es wäre außerdem vorteilhaft, wenn es in Lehrplänen stehen würde.
0: Hat Frau Pfeiffer auch etwas über Auslandsaufenthalte erzählt, die sie gemacht hat? Und wenn ja, wie und wo?
1: Ja, Frau Pfeiffer war in Frankreich in einem Schüleraustausch und hat dort auch ein Praktikum gemacht. Da hat sie die Sprache kennengelernt und viel über die Schule und das Essen erfahren. Anschließend hat sie in Kalifornien studiert. Nach dem Studium war sie auch noch viel auf Reisen. Hierbei hat sie Länder wie Belgien, Finnland sowie viele weitere Länder bereist. Sie empfiehlt jedem Jugendlichen auch einen Auslandsaufenthalt zu machen.
0: Mit welchem Ziel gehen die Jugendlichen zu Eurodesk?
1: Die meisten wollen ihre Möglichkeiten über Auslandsaufenthalte erfahren. Manche wissen auch schon, was sie wollen aber wissen, wie sie sich bewerben können.
0: In welche Länder wollen die meisten Jugendlichen gehen?
1: Die meisten wollen in englischsprachige Länder. Dadurch, dass es aber so viele sind, wird empfohlen, auch andere Länder zu bereisen.
0: Was sind die Ziele von Auslandsaufenthalten?
1: Man kann neue Freunde und neue Kulturen kennenlernen.
0: Was können mögliche Hürden für junge Menschen sein, einen Auslandsaufenthalt zu machen?
1: Die meisten haben Angst vor zu hohen Kosten oder dass sie ein ganzes Jahr machen müssten, was aber nicht korrekt ist. Es geht schon ab wenigen Wochen. Außerdem haben viele Angst, alleine gehen zu müssen. Es besteht aber auch die Möglichkeit, eine Freundin oder einen Freund mitzunehmen. Manche haben auch Probleme, die Familie zu wechseln. Hierfür wird ein kurzer Aufenthalt zum Testen empfohlen.
0: Wo kann man sich konkrete Hilfe zur Vorbereitung für den Auslandsaufenthalt holen?
1: Hierfür gibt es einige Organisationen, die über Do's and Don'ts beraten. Außerdem sollte man viel über das jeweilige Land nachlesen und sich fragen, warum man dahin möchte. Am besten wäre es, wenn man davor sogar die Sprache lernt.
0: An was erkenne ich eine vertrauenswürdige Organisation?
1: Kriterien einer Organisation sind beispielsweise der Rechtssitz in Deutschland, ob sie eine Insolvenzversicherung haben und wie lange sie am Markt sind. Wenn die Organisation Qualitätssiegel hat, ist es natürlich noch besser.
0: Was für Empfehlungen gibt es für die Sommerferien?
1: Hierfür gibt es über 400 Last-Minute-Angebote.
0: Welche Unterkünfte gibt es für so einen Auslandsaufenthalt?
1: Es gibt WG-Zimmer, Einrichtungen wie Kinderheime, Gastfamilien, Jugendherbergen, Bauwegen oder Gärten.
0: Zum Schluss gesagt ist es eine sehr spannende Erfahrung. Bestimmt gibt es einige, die sich hierfür interessieren würden. Schaut einfach auf rausvonzuhaus.de oder auf Instagram auf @rausvonzuhaus vorbei.

0: Hallo, mein Name ist Florian. Ich bin Schüler der Schowaldschule in Rechberghausen aus Deutschland.
1: Hallo, und ich bin die Anja. Ich bin Schulsozialarbeiterin an der Schowaldschule und ihr seid heute bei Radio FIPS mit der Schowaldschule in der Welt unterwegs.
0: Wir freuen uns heute, Selin, die derzeit in Paraguay ist, interviewen zu dürfen. Selin, kannst du dich bitte kurz vorstellen?
2: Ja, sehr gerne. Ich bin Selin, ich bin 23 Jahre alt und bin Youth Leader bei Kickfair.
0: Wie lange bist du denn dann noch in Paraguay, Selin?
2: Also jetzt genau bin ich seit 2 Monaten hier und noch bin ich 4 Monate hier, also insgesamt dann 6 Monate.
1: Und was machst du gerade in Paraguay?
2: Ich mache gerade ein Praktikum bei Kickfair und ich war schon mal in Paraguay 2023, um die Partnerorganisation zu besuchen, weil ich mich eben ganz viel bei Kickfair engagiere. Und momentan mache ich eben mein Praktikum zu meiner Ausbildung als Sportfachfrau bei Kickfair. Und da hat sich so die Gelegenheit geboten, wieder nach Paraguay zu kommen. Und da habe ich direkt Ja gesagt.
0: Selin, du hast gerade Kickfair erwähnt. Kannst du das bitte für die Zuhörer, die es nicht kennen, kurz erklären?
2: Ja, sehr gerne. Und zwar ist Kickfair eine Organisation, die Straßenfußball als Lernmethode benutzt, an Schulen mit Jugendlichen was zu organisieren. Und ich habe damals auch, als ich in der 8. Klasse war, Kickfair kennenlernen dürfen an meiner Schule und quasi dann Kickfair organisieren dürfen an meiner Schule. Und nach der Schule darf man dann weitermachen, wenn man möchte, als Youth Leader und gibt dann quasi sein Wissen weiter an Jüngere, die dann an ihrer Schule Kickfair organisieren.
0: Ich bin selber seit 5 Jahren in Kickfair. Selin, was ist denn der Unterschied zwischen dem deutschen Kickfair und dem aus Paraguay?
2: Also wir haben tatsächlich sehr, sehr viele Gemeinsamkeiten hier mit der Partnerorganisation Wacapipopo, nennt sich die. Die hier spielen nämlich auch Straßenfußball in 3 Halbzeiten. Nur bei Kickfair ist es so, dass wir bestimmte Regeln benutzen, Fairplay-Regeln und auch Regelkarten. Wir haben auch Teamer, die quasi diese 3 Halbzeiten moderieren. Das ist hier ein bisschen anders. Aber hier werden auch ganz klar die 3 Halbzeiten von Jugendlichen im Alter von 13 bis 18 Jahren durchgeführt, wie auch bei Kickfair.
1: Ja, das klingt wirklich sehr nach dem Kickfair, was wir hier in Deutschland spielen.

0: geben die Erwachsenen noch ein bisschen vor, was zu tun ist, weil diese Unterstützung einfach noch gebraucht wird. Aber was ich sehr toll finde, ist, dass jetzt eben auch das Projekt Common Ground hier angefangen hat. Und Common Ground steht ja für Jugendliche. Und genau, das ist hier so ein bisschen, wird das hier auch eingeführt.
1: Das heißt, also in Paraguay wirkt das alles viel spontaner und ja viel flexibler, oder?
0: Genau, so auch wie in den drei Halbzeiten. Ein Beispiel dafür wäre, dass bei Kickfair gibt es ja ganz klare Fair-Play-Regeln, Karten, wo sich die Kinder dann quasi Regeln aussuchen dürfen für die Halbzeit, wo sie dann Straßenfußball spielen. Hier ist es so, dass spontan entschieden wird, über welches Thema gesprochen wird, weil sich das immer sehr, sehr schnell ändern kann. Mal ist es, geht es um Bedürfnisse, mal geht es um Gefühle, dann geht es auch mal um das Thema Vertrauen. Und das ist ja auch ganz spontan und flexibel.
1: Da sollten wir uns ein bisschen was für unser Kickfair-Orga-Team mitnehmen. Danke für die vielen Tipps.
0: Gerne, gerne.
2: Selin, ich habe herausgefunden, dass man in Paraguay zwei Sprachen spricht: Spanisch und Guarani. Welche Sprache spricht man denn bei dir in der Region?
0: Also bei mir ist es so, ich bin gerade momentan in der Hauptstadt Asunción. Hier wird ganz klar viel Spanisch gesprochen, aber viele, auch Jugendliche, benutzen auch ein paar Wörter aus dem Sprachgebrauch Guarani. Das sind dann so Sätze, die sich halt aus der Sprache Guarani und Spanisch bilden. Aber da, wo ich auch letzte Woche war, und zwar in Paipiku, da sprechen ganz viele Kinder, die noch 5, 6, 7 Jahre alt sind, eigentlich nur Guarani und müssten dann quasi Spanisch noch lernen. Also meistens ist immer Guarani die Erstsprache bei den meisten Familien und dann kommt erst das Spanisch mit der Schule.
1: Selin, du hast jetzt immer wieder was von Paipuku erzählt. Ich glaube, unsere Zuhörer, also ich selber habe mit Florian mich vorhin ganz viel damit beschäftigt, aber unsere Zuhörer, die wissen ja gar nichts damit anzufangen. Kannst du relativ kurz was über Paipuku erzählen für unsere Zuhörer?
0: Ja, klar. Und zwar, Paipuku ist ein Internat, das liegt im Chaco, Gran Chaco, Paraguay. Das ist circa so 2,5 Stunden von der Hauptstadt Asunción entfernt. Also relativ irgendwo nirgendwo. Und zwar ist es ein Internat, wo Kinder vom Alter von 5 bis 18, 19 Jahren bleiben, besuchen quasi Schule Paipuku und bleiben dann da auch für 9 Monate innerhalb der Schulzeit, weil nämlich hier die Ferien immer 3 Monate im Sommer sind, also bei uns dann Winter quasi. Und genau, da machen sie dann quasi ihren Abschluss und gehen dann ins Berufsleben raus. Und Paipuku ist ganz besonders, weil da sind auch Handys verboten, er ist sehr traditionell gehalten. Es gibt quasi verschiedene Kurse, die man besuchen kann als Schüler, wie zum Beispiel Nähkurse, aber auch Schreinereien. Dann gibt es auch einen Tanzkurs, wo traditionelle paraguayische Tänze auch geübt werden, getanzt werden.
2: Selin, weißt du auch noch was über die Schule und den Alltag dort? Wie sind denn die Gemeinsamkeiten und Unterschiede zu den deutschen Schulen?
0: Was ganz, ganz interessant ist, die Schüler dürfen hier ihre Uhrzeit auswählen, wann sie zur Schule gehen. Es gibt nämlich zwei verschiedene Zeiten, wo man zur Schule geht, einmal morgens und einmal nachmittags. Und da hatte ich auch gefragt, ich so, ja, wie macht man das denn? Ja, die Eltern oder man selber sucht halt aus, ob man quasi nachmittags zur Schule gehen möchte oder vormittags. Und dann gibt es hier quasi zwei verschiedene Arten von Schulen. Einmal die Grundschule, die bis zur 8. Klasse geht oder bis zur 9., glaube ich, war das. Und dann gibt es das Colegio, also das ist dann alles, was danach kommt, wo dann die Eltern sind 9. bis ich glaube 13. oder so ist das. Und dann macht man quasi seinen Abschluss und kann dann studieren oder arbeiten gehen.
2: Also Uhrzeiten aussuchen, das hätte ich früher auch gern gehabt in der Schule. Das
0: Ja.
2: ist schon cool. Selin, gibt es aus deiner Sicht noch irgendwas, was man unbedingt über Paraguay wissen muss?
0: Das ist eine super Frage. Ich wünsche jedem, diese Erfahrung machen zu können, weil ich finde, Paraguay ist wirklich ein wundervolles Land, was eher unbekannt ist, was jetzt Lateinamerika betrifft, als jetzt zum Beispiel Brasilien oder Kolumbien oder Mexiko. Aber es ist wirklich sehr traditionell und hat sehr leckeres Essen auf jeden Fall und sehr viele Feiertage, die ich hier auch wirklich genieße. Also hier wird ganz viel gefeiert, es gibt immer wieder Festivals und tatsächlich hat auch Paraguay einen sehr großen Anteil einer deutschen Bevölkerung, was ich vorher auch nicht wusste. Und zwar nennen sich diese Leute Mennonitas, die sind, glaube ich, damals in den 20er Jahren oder so hier eingewandert und wohnen hier. Also es gibt ganz viele Communities, deutsche Communities hier auch, die wirklich auch nur Deutsch sprechen, die ich bisher noch nicht besucht habe, aber auch besuchen möchte in Zukunft dann hoffentlich, weil ich das sehr, sehr interessant finde. Genau.
1: Selin, das hört sich richtig gut an. Ich wünsche dir einfach eine gute Zeit in Paraguay.
2: Ja, und dann bedanken
0: Dankeschön.
2: wir uns, dass wir dich interviewen dürfen und wünschen dir noch einen schönen Tag.
0: Vielen, vielen Dank.

0: Wunderschöne Sandstrände, idyllische Hügellandschaften und zahlreiche Seen. Mein Name ist Tobias.
1: Mein Name ist Nico und wir stellen euch heute das atemberaubende Land Litauen vor. Litauen liegt in Nordosteuropa und ist das südlichste Land der drei baltischen Staaten.
0: Außerdem sind über 14% der Landfläche Naturschutzgebiete. Das Klima in Litauen ähnelt dem in Deutschland. Die Amtssprache in Litauen ist Litauisch. Außerdem wird auch Russisch und Polnisch gesprochen.
1: Litauen hat eine Fläche von 65.000 Quadratkilometern. Das heißt, dass es über 5 Mal in Deutschland reinpassen würde. Die Einwohnerzahl beträgt 2,8 Millionen. Davon sind ungefähr 400.000 Kinder und Jugendliche.
0: Die Kinder und Jugendliche aus Litauen leben eigentlich wie wir. Einige Kinder sind jedoch von Armut geprägt. 8% aller Kinder in Litauen haben keine Schulbildung. Das betrifft vor allem junge Mädchen.
1: Typische Sportarten in Litauen sind eigentlich genau wie hier: Basketball, Fußball und Eishockey. Ein bekannter litauischer Basketballspieler ist Rimantas Kaukėnas.
0: Die Musikrichtung in Litauen ist eher weniger modern. Die meiste Musik sind Volkslieder. Einige bekannte Titel sind Labas Rytos von Biblio und Paulus Kasus von Hakšyda.
1: Das litauische Schulsystem ähnelt dem deutschen. Jedoch erfolgt die Benotung von einer Skala von 1 bis 10. Es gibt nur eine deutsche Schule in Litauen. Jedoch wird Deutsch in vielen Schulen unterrichtet.
0: Um nach Litauen zu kommen, benötigt man in der Regel 1,5 bis 2,5 Stunden Flugzeit. Außerdem kann man mit der Fähre fahren, was aber 20 Stunden braucht. Eine Autofahrt dauert etwa 10 bis 12 Stunden.
1: Die besten Sehenswürdigkeiten in Litauen sind das Strandleben in Palanga. Dort gibt es viele Cafés, Bars und Restaurants. Die Burg auf dem Wasser namens Trakai ist bekannt für das historische Museum, das sich in der Burg befindet.
0: Das sind nur ein paar Beispiele für Sehenswürdigkeiten. Wie ihr hört, gibt es in Litauen viel zu sehen. Vielleicht könnte es bei eurer nächsten Urlaubsreise ein gutes Reiseziel sein.

0: Litauen ist ein schönes Land im Norden Europas. Frau Lamprecht stammt gebürtig aus diesem Land und hat sich mit Nico und Tobias darüber unterhalten.
1: Wir sind hier an der Schuhwaldschule und ich bin Tobias.
2: Mein Name ist Nico und heute haben wir einen Gast im Radio, Frau Lamprecht. Würden Sie sich bitte gerne einmal vorstellen?
3: Ich bin Frau Lamprecht. Ich komme aus Litauen und bin schon ziemlich lange da, seit 32 Jahren. Und ich arbeite an der Schuhwaldschule.
2: Frau Lamprecht, was mögen Sie denn am meisten in Litauen?
3: Litauen ist ein sehr schönes Land. Im Sommer sehr grün, sehr viel Wald. Es gibt nicht so viele Bewohner in Litauen, bloß 3 Millionen circa. Die Menschen sind sehr entspannt. Also wenn ich nach Litauen komme und am Flughafen oder am Busbahnhof stehe und dieses entspannte Reden höre, dann bin ich zu Hause.
1: Das hört sich ja schön an, Frau Lamprecht. Wie oft sind Sie denn in Litauen?
3: Also in den letzten 6-7 Jahren war ich sehr oft da, vielleicht so bis zu 5 Mal, weil ich pflegebedürftige Familienangehörigen hatte.
2: Frau Lamprecht, welche Verwandten haben Sie denn noch in Litauen?
3: Dort ist meine Schwester, meine Cousinen und Cousins, meine Nichten und viele Freunde von früher.
2: Das ist ja eine große Verwandtschaft, die Sie noch in Litauen haben. Haben Sie auch Verwandte hier in Deutschland?
3: Ja, Verwandtschaft habe ich weniger hier. Ich bin hierher durch Heirat gekommen und es ist meine angeheiratete Familie. Die ist nicht so groß oder die Beziehungen sind nicht so eng. Ja, und Freunde habe ich hier auch gefunden.
1: Sie sind ja durch die Hochzeit nach Deutschland gekommen. Was gefällt Ihnen denn am meisten hier?
3: Eigentlich viele Sachen. Mir gefällt die Landschaft sehr gut, das Klima. Es ist wärmer hier als in Litauen. Man hat 2 Monate länger die warme Jahreszeit. Dann gefällt mir die Ehrlichkeit der Deutschen. Da weiß man, wo man bei einem Menschen dran ist. Und natürlich, wie gut das Leben, der Alltag geregelt ist. Es gibt viele Regeln, aber sie erleichtern auch.
2: Hatten Sie denn Probleme am Anfang, als Sie nach Deutschland gekommen sind?
3: Ja, ich habe die Sprache nicht gekonnt und musste zuerst Deutsch lernen. Und die Menschen hier sprechen ja Schwäbisch und ich dachte, sie sind mir alle böse, weil sie beim Sprechen den Unterkiefer vorgeschoben haben. Ich dachte, was haben sie mit mir? Was für ein Problem. Und dann später, als ich die schwäbische Mentalität verstanden habe, war ich entspannter. Ja, und ich habe ziemlich lange gebraucht, bis ich richtig gute Freunde gefunden habe.
2: Sie haben ja gesagt, dass Sie am Anfang Schwierigkeiten mit der Sprache hatten. Weicht die Sprache Litauisch stark von Deutsch ab?
3: Sie weicht ziemlich stark vom Deutsch ab. Litauisch gehört zu der baltischen Sprachfamilie. Es gibt nur 2 Sprachen in dieser Familie, Litauisch und Lettisch. Und grammatikalisch ist sie eigentlich schwieriger, aber anders als Deutsch. Und Deutsch ist dem Englischen ähnlich, aber ich konnte am Anfang sie nicht sprechen. Deshalb brauchte ich ein bisschen Zeit, bis ich Deutsch gelernt habe.
1: Das hört sich aber sehr schwierig an. Fiel es Ihnen denn schwer, einen Beruf zu finden?
3: Es hat ziemlich lange gedauert. Ich habe in Litauen als Lehrerin gearbeitet. Als ich hierher kam, konnte ich diesen Beruf nicht ausüben, weil das Fach gar nicht gab. Ich habe in Litauen Litauisch unterrichtet. Und dann habe ich beschlossen, hier neu zu studieren. Und ich habe 3 Jahre nach Ankunft in Deutschland angefangen, Kunsttherapie zu studieren. Als ich fertig war, gab es in diesem Bereich ganz wenige Arbeitsstellen. Da habe ich Kreativkurse gegeben in meiner eigenen Werkstatt, an verschiedenen Volkshochschulen, bis ich dann eine Stelle an der Schule gefunden habe. Eigentlich wollte ich nicht mehr in der Schule arbeiten und so kam es dazu, dass ich jetzt hier in der Schule bin. Ich brauchte einfach einen sicheren Job.
2: Frau Lamprecht, was genau machen Sie denn jetzt in der Schuhwaldschule?
3: Ich bin pädagogische Assistentin. Ich bin mit dem Lehrer im Unterricht. Ich unterrichte nicht. Ich kümmere mich um die einzelnen Schüler. Ich schaue, was sie brauchen, was sind ihre Sachen, was verstehen sie nicht. Also ich schaue sehr viel den Schülern über die Schulter. Ich bin eigentlich ganz nah am Schüler dran, ob sie das mögen oder nicht.
1: Welche Unterschiede gibt es denn zwischen den unterschiedlichen Schulen?
3: Das ist schon lange her, als ich in Litauen gearbeitet habe. Als ich dort gearbeitet habe, hat man sehr viel frontal unterrichtet. Und die Schüler saßen da und mussten nur zuhören. Es gab keine Gruppenarbeit, keine Projektarbeit. Und das finde ich in Deutschland sehr gut. Und man muss sich das Thema selber erarbeiten oft. Also man ist viel aktiver beim Lernen. Das finde ich gut an der deutschen Schule. Und die Schüler sind auch sehr aktiv im Schulleben. Wir haben ja SMV, sie können ihre Wünsche äußern. Wir haben den Vertrauenslehrer. Also in der Hinsicht ist die deutsche Schule viel besser, finde ich. In deutschen Schule gibt es ja die Schulsozialarbeit und das haben wir damals nicht gehabt und das finde ich sehr gut. Es gibt viele Schüler, die noch extra Hilfe brauchen und einen Zuhörer, der sich mit ihren persönlichen Problemen beschäftigt.
2: Frau Lambrecht, vermissen Sie es denn, Lehrerin in Litauen zu sein?
3: Eigentlich nicht. Mir gefällt meine Arbeit hier sehr gut.
1: Wir kommen jetzt langsam zum Ende des Interviews. Haben Sie einen bestimmten Musikwunsch?
3: Ja, ich möchte gern ein Lied von Sade hören. Man hört sie so gut wie nie im Radio. Das Lied heißt The Sweetest Gift.
1: Hören Sie gerne die Künstlerin? Und wenn, wissen Sie etwas über die Künstlerin?
3: Sie ist aus den 80ern, 90ern Jahren. Sie ist britische Künstlerin. Ihr Vater ist Afrikaner und die Mutter Engländerin. Und ihre Musikrichtung ist Soul und ein bisschen Jazz. Und sie hat sehr schöne Texte. Ihre Musik ist einfach schön.
2: Da müssen wir gleich sofort mal reinhören. Vielen Dank für Ihre Zeit, Frau Lambrecht, und für das schöne Interview.
3: Ich bedanke mich auch. Es hat mir Spaß gemacht.

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2: Herzlich willkommen bei der Sendung Durchblick hier auf Radio FIPS. Mein Name ist Richie Nürschel und ich darf euch mal wieder durch die Sendung führen. Ja, yeah, und ich freue mich, ich tierisch, ich bin total gänsehäutig. Es ist der Olli da, der Witz vom Olli, der Olli Gimper, extra aus Pforzheim hier angereist, ist mit seinem Privatjet gekommen. Ja, wir haben extra einen Landeplatz hinten angebaut am Radiostudio. Da ist er dann eingeflogen mit seinem Learjet und es ist Wahnsinn und er hat auch noch seine Groupies mitgebracht, die tanzen hier im Studio. Es ist ein absoluter Wahnsinn. Hallo Olli.
3: Ein freudiges Holdrio. Ja, du haust ja Nägel, nein, da wird man es ja jetzt schon durmlich.
2: Ja, genau. Okay, es mit dem Groupi und mit dem Chat, das weiß halt.
3: Du ja, man weiß ja nie, wann es dann tatsächlich soweit ist.
2: Ja, aber ich gehe mal davon aus, wenn du so weitermachst, dann wird es so kommen.
3: Ich sag's mal so, meine Geschichte hat mir eins gelehrt, dankbar und demütig zu sein, was ich jetzt habe, was ich erleben darf und erleben durfte. Und insofern haben wir ja noch zwei Stunden vor uns, genau. Können wir uns noch über einiges unterhalten.
2: Ja, und das machen wir jetzt gleich ganz locker. Aber wir machen erst einmal eigentlich ganz gewohnt normalerweise erstmal ein Musikstück. Und du hast dir was ausgesucht und du magst Prinz. Und ja, von Prinz, I Wanna Be Your Lover am Anfang. Viel Spaß!

0: Prince.
1: Yes.
0: I wanna be your lover. Und ihr solltet es sehen. Ich habe doch vorher die Groupies erwähnt.
2: Ja, links, du, hey.
0: Links und rechts auf dem Schoß sitzen sie beim Olli.
2: Mein lieber Herr Gesangsverein.
0: Wir hauen jetzt hier Nägel rein. Aber jetzt, Olli, wir wollen dich kennenlernen. Ach, stell dich mal vor, wer bist du eigentlich und wo kommst du her?
2: Also ich mache das jetzt mal ganz formal. Mein vollständiger Name ist Oliver Christian Gimber, bin am 20. April 1963 in Pforzheim als zweiter Sohn eines selbstständigen Maler- und Lackierermeisters geboren worden, habe einen älteren Bruder, einen jüngeren Bruder und eine Schwester, also eines von vier Kindern. Hab 1979, also klassische Laufbahn, Grundschule, Hauptschule, hab dann eine Malerlehre gemacht, war aber jetzt nicht so, dass ich jetzt die Pistole auf Brust gehalten bekommen habe von meinen Eltern, sondern es war wirklich eine Entscheidung, die von mir kam, denn ich wollte, was für Pforzheim typisch ist, eigentlich eine Lehre als Goldschmied mache und dann habe ich ein Praktikum gemacht und meine Mutter selber Goldschmiede, Gesellin, zu der habe ich dann abends gesagt, und das, da hockt man dann der Rest seines Lebens an so einem Holztisch und feilt und raspelt und kriegt von draußen nichts mit und hat sie gesagt, ja, und das hat bei mir dann so den Impuls ausgelöst, dass ich gedacht habe, nee, vielleicht ist dann Goldschmied doch nicht meins. Und dann kam mein Papa und der hat dann gesagt, Mensch, jetzt mach doch mal in der Pfingstferie ein Praktikum bei uns. Und es war dann auch wirklich so ein Aha-Erlebnis, dass ich gesagt habe, Mensch, da geht man abends von der Baustelle und sieht, man hat 15 Meter Brückengeländer gestrichen oder ein Klassenzimmer gestrichen. Und es war unglaublich befriedigend. Ja, also es hat mich stolz gemacht, weil es war das erste Mal in meinem Leben, dass ich gesehen habe, wenn ich was anfange, dass es abends mehr geworden ist und dass man es auch gucken kann. Und so bin ich dann zu dem Beruf wirklich gekommen und ich habe dann auch meinen Traumberuf draus gemacht. Gesellenprüfung, habe einen Preis bekommen. Es war auch in meiner schulischen Laufbahn vollkommen undenkbar. Ja. Und dann Meisterprüfung und dann ging es ja irgendwann auch zur Selbstständigkeit.
0: Weil du es gerade ansprichst, schulische Laufbahn undenkbar. Gut, wahrscheinlich in der Grundschule noch nicht so der Klassenclown, in der fortführenden Schule vielleicht eher, oder?
2: Nee, das ging schon recht früh.
0: Ja?
2: Das ging schon recht früh los. Also es war schon, ja, so Grundschule war da schon.
0: Warst du schon richtiger Lauser?
2: Ja, gut, weißt, der Punkt ist der, mein Papa, leider viel zu früh verstorben vor 13 Jahren, das war ein begnadeter Witzeerzähler. Und das war ja, ich bin ja in einer Zeit groß geworden, da gab es drei Fernsehprogramme, ein Schwarz-Weiß-Fernseher und Fernbedienung war meine jüngere Schwester.
0: das war ich daheim.
2: Und da, weißt du, Und er war im Fußballverein und im Tischtennisverein und die Highlights waren da Sommerfest oder Weihnachtsfeier. Und dann bist du immer dort gestanden, wo einer Witze erzählt hat. Und ein Kasper war ich eh schon immer, ich sehe das jetzt bei meinem Kleinen, der ist 5 Jahre alt. Das ist ein, zu dem sage ich, als bist du ein Hamballe. der ist 5 und ist auch schon ein Quatschkopf und ist kein Kleiner. Klar, das sei viele, das hat der vom Vater.
0: Ja gut, ich meine, wenn man deine Videos sieht und man hört im Hintergrund deinen Sohnemann brabbeln, der Apfel fällt nicht weit vom Stamm, oder?
2: Ja. Nee, aber es war tatsächlich so, dass das dann Grundschule, ja, aber dann Hauptschule ging es eigentlich schon richtig los, dass ich der Klasse Kasper war. Und logisch, weißt du, wenn du siehst, wann das war, 1979 habe ich meine Lehre begonnen, also 75, 76, ja, dann hieß es ja, das ist ein Tu-nicht-gut und Zappel-Philipp und ein Hans Kuck in die Luft. Heute weiß ich ja, dass
0: heute
2: ich
0: den Spillen kriegen.
2: Ja. Ich habe mir dann tatsächlich auch diagnostizieren lassen, beziehungsweise untersuchen lassen und ist dann rausgekommen, dass ich ADHS habe. Was für Außenstehende selbstverständlich war. Also da hat jeder gesagt, das haben wir schon lange gewusst. aber wie gesagt, das war so die klassische Laufbahn im Staccato, will ich mal sagen. Gesellenprüfung, Meisterprüfung, dann Selbstständigkeit und dann nahm das Leben seinen Lauf.
0: Ja. Du hast ja gerade gesagt gehabt, Hauptschule hast du gemacht. Hauptschule hat ja zu der Zeit ja noch einen ganz anderen Stellenwert gehabt. Auch wenn ich zurückblicke in meine Lehrzeitbereich, da hat die Firma, wo ich mich beworben habe, wo ich meine Ausbildung gemacht habe als Werkzeugmacher, die haben auch gesagt, die stellen auch Hauptschüler ein, weil die brauchen Leute, die auch anpacken können, ja, ja, und nicht nur in der Theorie untergehen. Ja, Realschüler, da splittet sich in zwei Richtungen. Die eine Richtung, die macht dann doch praktisch, die andere macht dann doch mehr theoretisch und natürlich Studenten, die wohl dann natürlich auch dann, wenn sie eine Ausbildung machen, dual machen und dann auch weitermachen ein Studium. Also die haben dann auch den Wert drauf gelegt gehabt und gesagt haben, ja, wir wollen die Hauptschüler haben, weil wir wollen ja auch Leute, die auch dann in unserer Werkstatt arbeiten. Ne? Mhm. Ja, und das war ja wahrscheinlich dann auch in dem Sinne auch also, bei dir so. Ne?
2: Wenn ich es jetzt mal aufs Berufliche sehe, ich weiß noch, in meiner in der Berufsfachschule im ersten Lehrjahr haben wir damals zwei Klassen in Pforzheim vollbekommen mit jeweils 30 Schülerinnen und Schülern als Malerlehrlinge. Heute schaffen sie mit Mühe und Not eine Klasse. Und ich weiß es noch wie heute, da war einer dabei, der hat Realschulabschluss gehabt. Mhm. Den haben wir angeschaut, als wäre der von einem anderen Planet. Es waren alles Hauptschüler. Das war da ganz normal. Aber ich habe meine eigene Geschichte damit, da meine Geschwister Abitur, Studium und dergleichen haben, habe ich mich selber reglementiert, weil ich ja immer gehört habe, ah, der Olli, der macht halt Hauptschule und ja, die ältere Bruder studiert und Schwester studiert und ich habe mit meinem jetzigen Wissen, dass ich auch noch an ADHS erkrankt bin, habe ich mich selber schlecht gemacht. Ich habe das immer als Makel gesehen, wenn das einer gesagt hat. Bin meine Eltern nie böse gewesen deswegen. Man wusste das einfach nicht besser. Aber das hat in mir unglaublich viel ausgelöst. Kommen wir später noch dazu.
0: Okay, ja, weil du es gerade gesagt hast, ADHS wird als Anführungsstriche Makel, ich finde es absoluten Quatsch, man ist halt aufgeweckter, sage ich jetzt einfach einmal. Ne?
2: Also gut, du machst ja da unglaublich viele Tests, musst unglaublich viele Fragen beantworten, auch im persönlichen Gespräch. Und der Psychiater, mit dem du dann das Abschlussgespräch führst, der hat dann zu mir gesagt, Herr Gimmer, ich kann Ihnen nur einen Tipp geben, wenn Sie einen Live-Auftritt haben, nehmen Sie die Tablette nicht, weil das verändert Sie. Und ich habe das ausprobiert, ich nehme die Tablette überhaupt gar nicht, weil ich einfach gespürt habe, was das mit mir macht. Und ich habe es nicht als positiv empfunden. Klar, du bist in manche Bereiche konzentrierter und fokussierter, aber Witz vom Olli auf der Bühne funktioniert nur, wenn du vollen Zugriff auf alle Hirnwindungen hast. Mhm. Weil ich ja eine halbe Stunde in der zweiten Halbzeit auf Zuruf arbeite. Das heißt, das Publikum gibt mir ein Stichwort und ich liefere sofort ab.
0: Okay.
2: Und es funktioniert nur, wenn du auf die Leistungsfähigkeit deines Gehirns zugreifen
0: kannst.
2: Ja, und
0: das ist ja, was beim Witze erzählen ja eigentlich so das Ding ist. Manche sagen ja auch zu mir, Richie, erzähl mir mal einen Witz. Und ja. So aus dem Stegreif schon raus, ja. Funktioniert das nicht. Aber wenn wir im Gespräch ist und dann fällt irgendwo ein Stichwort, dann macht sie einen Schnackler, ja, und dann fällt da irgendein blöder Witz dazu.
2: Ja, und das war, weil du gerade erzählt hast, studiert dual. Das ist ja genau das Verrückte, dass ich einen Scanner habe, der nur auf Stichwortsuche geht. Gibt es den wunderschönen Witz, wo der Rigobert und der Helmfried sich treffen und dann sagt der Rigobert zum Helmfried, sag mal, was machst du gerade? Dann sagt er, ich studiere dual. Dann sagt der Arno, hast du mich gerade Aal genannt?
0: Dual.
2: Ich studiere dual. Weltklasse.
0: Ja. Er ist sehr schlüpfrig. Sehr schlüpfrig, der Witz.
2: Ja, gut. Kann man sagen, wie man will.
0: Also gut, dann gucken wir mal, wie er guckt. Ich habe da was rausgesucht. Henk Häberle, guck mal, wie der guckt. Viel Spaß.

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0: Das ist doch ein Drittel von dem GTI.
1: Gucke mal, wie er da guckt, der Henk Häberle. Ja, ja, wenn er in die Gucknei guckt. Ja, hast du in der Guck auch was drin?
2: Du, es hängt ganz davor ab, was du jetzt meinst. Aber
1: mit welcher Guck?
2: Genau. Aber es ist ja tatsächlich so, dass ich ja auch Aufklärungsarbeit leiste zum Thema Dialekt, weil ich erzähle einen Witz, wo es dann um einen Supermarkt geht und dann sagt die Oma, gäbe es immer nur Guck. Ja, jetzt erzähle es mal in Berlin oder in Hamburg oder in Dresden oder in Leipzig. Dann musst du ja erklären, was ein Guck ist.
1: Das ist wie ein Regge und.
2: Ja, das ist wie ein Regle oder ein Röhrle. Ja? Wenn sie mal ein Röhrle, ja, dann gucken sie dir ja an, wie wenn du von einem anderen Planet kommst. Und ich finde, Dialekt ist was Schönes, was Besonderes. Und ich hätte es nie für möglich gehalten, dass ich als Pforzheimer Malermeister mit badisch, leicht schwäbischem Dialekt allein im Auto sitzt, mir Witze erzählt, dass es überhaupt jemand gefällt. Das ist total verrückt. Ja,
1: ja, ja. Das ist ja das Spannende. Und die Leute wollen aber auch die Dialekte hören. Man sieht es ja auch, gehen wir mal Bülent Ceylan zum Beispiel, als Monnem. Ne? Ja. Wenn der auf der Bühne steht und im Monnemerisch da loslegt, da bricht das Volk zusammen. Ne? Und das ist ja im Prinzip bei dir so und auch bei anderen Comedians, die in dem Dialekt arbeiten, die kommen halt auch gut an und die haben halt auch ein gutes Publikum. Und das sind auch, dann sind auch die Studios, also die Theater dann auch voll, wo die Leute dann halt kommen. Wie viele Leute kommen bei dir denn im Schnitt?
2: Das hängt ganz davon ab. Ich glaube, das Kleinste, was ich gespielt habe, war 50 und das Größte 3500. Mhm. Und aber am Ende des Tages geht es mir wirklich um die Stimmung. Und wenn ich jetzt nur so ein Beispiel, ich spiele jetzt wieder im Spätjahr in Basel im Fauteuil, ist für mich auch unglaublich besonders, weil das ist die Veranstaltungsstätte, an der Emil Steinberger mit, glaube ich, 89 jetzt immer noch spielt. Er lebt ja in Basel. Und Emil Steinberger war ja für mich so eigentlich die erste Berührung mit Comedy, weil wir hatten Schallplatte von Emil Steinberger. Mhm. Und dass ich mal auf der gleichen Bühne stehe wie er, hätte ich damals nicht für möglich gehalten, also auch bis ein paar Jahre davor nicht. Aber das sind im Fauteuil, da gehen rein, ich glaube, 220. Mhm. Aber ich kann nur eins sagen, wenn ich dort bin, da ist immer ausverkauft. Wir sind jetzt sogar am Überlegen, ob wir zwei Veranstaltungen spielen, direkt, also Samstag, Sonntags oder Freitag, Samstags. Aber da brennt so die Luft. Mhm. Das kann dir eine Halle mit 1000, 2000, 3000, das erlebst du nicht, weil ich stehe nachher auf der Bühne und ich habe jedes Gesicht gesehen.
1: Und du hast auch den persönlichen Kontakt zu deinen Zuhörern und Zuschauern. Ne?
2: Du musst dir das so vorstellen, wenn du auf der Bühne stehst und würdest unvorsichtig mal mit dem Fuß nach vorne ausschlagen, hättest du einem in der ersten Reihe schon die Schneidezähne austreten. So kompakt ist das. Und das ist wirklich das ist wirklich was Außergewöhnliches. Oder Komödie in Fürth sind 440 Sitzplätze. Habe ich tatsächlich geschafft, innerhalb von 18 Monaten dreimal ausverkauft. Und da spiele auch die ganze Große, da hat schon H.B. Kerkeling gespielt und Markus Krebs und was weiß ich, wie sie alle heißen. Mhm. Musst du eigentlich auf deiner To-Do-Liste haben, dass du da gespielt hast. Und es sind.
1: Du hast ja auch mit Markus Krebs ja auch schon zusammen was gemacht.
2: Also. Ja. Der ist hinter der Bühne genauso wie auf der Bühne. Ein toller Typ.
1: Ja, das denke ich mir, weil, ja. Wie sagt man zusammen? Ich fand es jetzt auch so interessant, weil es gibt ja jetzt schon so einige Formate in Comedy, falsch, aber lustig zum Beispiel, was ja YouTube-Format geworden ist, auch beziehungsweise ARD-Mediathek-Format. Da hat ja der Till Reiners zum Beispiel auch gesagt, viele der Comedians sind ja auch halt mit Depressionsprobleme. Ne?
2: Ja,
1: man sieht es ja auch im
2: vollkommen Mund. Richtig, ja. Man glaubt es kaum, gell? Man denkt immer so, die Lustige, die sind lustig, ja. Aber wenn du da dahinter schaust, siehst du eigentlich, wie viele, dass das tatsächlich eine Diagnose ist.
1: Mhm. Ja. Ja. Und das ist ja das Spannende an der ganzen Geschichte, da wird auch einiges kompensiert. Und aber es ist natürlich dann auch viel Talent dabei, wenn man das dann auch wieder beobachtet, was da produziert wird und was du dann auch selber ja auch produzierst und ja. auch die Witze, wie du sie dann auch rüberbringst. Das ist ja eine ganze eigene Art, die du ja hast und die ich jetzt zum Beispiel sehr, sehr, sehr nett finde. Weißt du, wenn du im Auto sitzt und dein Video machst, mit einem Witz erzählst und dann die Pointe kommt und du dann so vor Lachen dann in der Pointe bist und die nochmal wiederholst, ne?
2: Ja, viele denken ja, ich ziehe Nebelluft oder habe nicht alle Latten am Zaun, warum ich das wiederhole. Aber der Ursprung ist ja eigentlich ein ganz einfacher. Bei der ersten Witze, die ich im Auto sitzend erzählt habe, musste ich oft so lachen, dass ich selber meine eigene Pointe nicht verstanden habe und habe gedacht, es muss ich wiederholen.
1: Ja,
2: ja, da kamen viele, einschließlich meiner damaligen Freundin, mach das nicht, wiederhol das nicht, das ist nix. Ja. Aber das war so in mir drin und wir haben uns ja davor auch schon unterhalten kurz. Manche sagen, Witz vom Olli, bleib mal weg. Ja. Und manche sagen, Legende der Mann. Und so, du kannst nicht jeden glücklich machen. Weißt?
1: Genau so sehe ich es auch. Entweder du hast deine Fans, die hören das, die wollen das und die nehmen das so an, so wie du bist und nehmen dich so, wie du bist und nehmen dich als Mensch so, wie du bist und so mit dieser Art und Weise, wie du den Witz rüberbringst. Und ich sage dann einfach, ja klar, ich meine, das sind ja auch dann die drei, vier Blonden, die den Witz anhören, wo man nochmal zweimal oder dreimal die Freunde erklären muss.
2: Ja, genau, genau. Ja, aber es ist tatsächlich so, Mein großer Vorteil ist ja, dass ich von Comedy nicht lebe, sondern mein Handwerksberuf, meine Malerfirma mit 25 Mitarbeiterinnen und Mitarbeitern nach wie vor tagtäglich betreibe. Und ich habe nicht die Notwendigkeit, dass ich alles machen muss, um von Comedy zu leben und ich muss jetzt nicht im Supermarkt, bei einer Supermarkteröffnung hin am, was weiß ich, Fastfood-Regal stehen und jemand Witze erzählen, weil der das gern hätte.
1: Mhm.
2: Ich habe auch meinem Management gesagt, ich werde an der einen oder anderen Stelle Nein sagen. Der verdient halt kein Geld mit mir. Aber das möge die an mir, dass ich auch da berechenbar und geradeaus bin und nicht sage, ja, ich mache es, aber dann mache ich es halbherzig. Nee,
1: es muss ja auch Spaß machen.
2: Ja, ja.
1: Es muss auch vom Herz her, von der Seele her auch ankommen. Wenn du es dann vergnügt machst, dann sage ich einfach mal, dann kommt es auch vergnügt rüber.
2: Ja. Und das ist für mich auch der Punkt, wo ich sage, Comedy ist für mich ein Ausgleich. Mein Handwerksbetrieb, den führe, weil es mein Baby ist. Ich habe, wie gerade vorhin schon gesagt, 1979 meine Lehre begonnen, 1991 meine Eltern den Betrieb abgekauft und ab 1992 dann allein geführt. Also das mache ich jetzt auch schon eine Weile. Das ist mein Baby. Und ich habe Mitarbeiter dabei. Letztes Jahr im Januar habe ich einen Mitarbeiter, dieses Jahr im Januar habe ich einen Mitarbeiter nach 45 Jahren verabschiedet. Und da bin ich sehr traditionell, auch sehr pflichtbewusst und sehr.
1: Das ist dann auch der ernste Teil in deinem Leben, ne? Sagen wir mal so.
2: Natürlich.
1: Es besteht ja nicht nur die ganze Zeit nur aus Witzen und Humor, sondern es gibt natürlich auch die ernsthafte Seite, die auch respektiert werden muss und angenommen werden muss. Ja,
2: vollkommen richtig. Und es war ja auch, bevor Comedy in meinem Leben in der Art stattgefunden hat, wie es jetzt stattfindet, war ich auch schon ein lustiger Kerl. aber nicht in dem Ausmaß. Mein Papa, wie gesagt, vor 13 Jahren verstorben, war für mich der begnadetste Witzeerzähler in meinem ganzen Leben. Und er hat mir auch immer erklärt, wie man sich Witze merkt und dass das über Bilder am besten funktioniert. Und das habe ich so wirklich eins zu eins aufgenommen. Und das war also der Held meiner Kindheit, meiner Jugend. Und auch wenn ich jetzt heute zurückblicke, weiß ich und spüre eigentlich, wie wertvoll mein Papa in meinem Leben war. Und ich finde, es gibt nichts Schöneres, wenn du als Sohn zurückblickst und sagst, mein Papa war mein Held. Und das nehme ich für mich auch in Anspruch, dass es der Wunsch ist, dass mein Sohn, der jetzt 5 ist, später mal sagt, mein Papa, das war mein Held. Ja, der,
1: und Vorbild.
2: Ja,
1: und
2: das ist erstrebenswert. Und klar, der Learjet kommt auch irgendwann.
1: Ja, da haben die was angefangen.
2: Ja. Aber ja. Nee, das, mein Alltag hat sich schon deutlich geändert durch Comedy. Manchmal, da bin ich auch ganz ehrlich, sage ich zu meiner Familie, Comedy ist schon hartes Brot, weil wenn es dir nicht gut geht, wenn du nicht gut drauf bist, dann lustig zu sein, das ist schon schwierig. Da gehört auch ein hohes Maß an Professionalität dazu. Aber das Verrückte dabei ist, ganz kurzes Beispiel, ich weiß noch, bin zum Auftritt gefahren, hatte Kopfschmerzen und habe keinen Bock, ganz ehrlich. Meine älteste Tochter, die ist jetzt 34, die hat mal einen ganz prägenden Satz zu mir gesagt, Papa, lügt dir die Welt nicht schön. Und genau so ist es. Ich habe keinen Bock gehabt und ich habe Kopfschmerzen gehabt. Und im Auto habe ich gedacht, boah, jetzt drehe ich rum und nein, fahr hin, weil ich bin ja ein sehr zuverlässiger Mensch. Und kein Spruch, das war einer der besten Auftritte, die ich in meinem Leben gespielt habe. Weil ich dann plötzlich so, dann empfangen dich Menschen und die freuen sich, dass du da bist und die lachen und die machen Selfies und die nehmen dich in den Arm und bedanken sich dafür, dass du dreimal in der Woche im Auto sitzt und sie zum Lachen bringst und sie erzählen dir, du bist ein Teil der Familie, weil du dreimal auftauchst und lustig bist und uns Leben ein Stück weit leichter machst. Und dann war ich so, und dann war das plötzlich weg. Ja, aber auf dem Weg dahin, ey.
1: Ja, aber manchmal brauchst du diesen Ticker, wo man einfach dann sagt, okay, jetzt, oh, und das hat mir jetzt gut getan. Ja. Und dann kommst du auf einmal in die ganz andere Sache rein und dann ist das alles auf einmal in Vergangenheit. Und ich sag das dann auch, so wie es ist. Und mein verstorbener Onkel, der war auch sehr humorvoll und hat auch immer die schmutzigsten Witze erzählt. Und er hat selbst noch am Sterbebett hat er noch zur Krankenschwester gesagt, Schwester, bringen Sie mir eine Tube Senf bitte. Ja, wieso brauchen Sie eine Tube Senf? Ja, wenn ich Ihre Beine so sehe, die würde ich jetzt gerne mit einer Tube Senf vernaschen. Ja, und nächsten Tag ist er dann eingeschlafen. Ja. Und also wie gesagt, er hat seinen Humor bis zum Schluss nicht verloren. Und das sind dann auch die Momente, und das ist bestimmt auch bei deinem Papa so gewesen, dass der dann auch gesagt hat, von oben runter, bupp, das Leben geht weiter.
2: Ja, vollkommen richtig. Ja,
1: und mach dein Ding.
2: Und ich bin jetzt nicht so der Esoteriker, aber ich kann mich an einen weiteren Auftritt erinnern, das war in Balingen bei der Landesgartenschau. Das müsste jetzt im Sommer 3 Jahre her sein. Und ich weiß es noch, ich habe im Sommer immer 2 Monate Auftrittspause, weil da geht es nur Open Air. Und lange Rede, kurzer Sinn, ich war echt angezählt. Psychisch ging mir es nicht gut und dann rufe ich bei meinem Management an und sage, ja, jetzt Freitagabend, Balinger, wie sieht's da aus? Aha, ja, 300 Karten verkauft, 600 Sitzplätze. Und ich denke, oh, das fällt mir jetzt gerade noch zu meinem Glück. Dann bin ich da hingefahren und ich bin im Regelfall immer so 2,5-3 Stunden vor dem Auftritt da. Jetzt komme ich da hin, es war Open Air, 600 Stühle bestuhlt. 2 Stunden vor dem Auftritt saßen da schon 400 Leute. Da sage ich zu dem Veranstalter, du, ist da vor mir noch eine andere Veranstaltung? Nee, die kommen alle weg dir. Ja. 1,5 Stunden vor dem Auftritt waren die 600 Sitzplätze voll. Dann sind die noch zur zur Hauptbühne gerannt, weil das war die Nebenbühne. Wenn die gewusst hätte, dass das so viele sind, hätte ich auf der Hauptbühne gespielt. Sind zur Hauptbühne gerannt, habe weitere 400 Stühle geholt. Stunde, 45 Minuten vor dem Auftritt waren die auch voll. Dann war es zum Schluss 1300 Zuschauer, 300 standen außenrum. An einem Sommerabend, wie er schöner nicht sein konnte. Ich bin auf Bühne gegangen und bin mir vorgekommen, wie Thomas Gottschalk live mit Wetten, dass auf Mallorca. Und kein Spruch, Richie. Ich hätte kein Auto braucht zum Heimkommen von Balingen nach Pforzheim. Ich hätte rennen können. Ich habe so viel positive Energie vom Publikum bekommen. Mhm. Das kannst du dir nicht vorstellen. Es hat mich wieder,
1: Es gibt Energie, das tankt du, auf. Ja.
2: Ich habe so Glücksgefühle gehabt und war, das hat mich wochenlang begleitet. Es war unglaublich. Also deshalb, das, was Comedy in meinem Leben da für Auswirkungen hat, das kann man sich gar nicht vorstellen.
1: Ja, ja. Ja. Wenn man dann andere Menschen dann glücklich macht.
2: Ja.
1: Ja. Gut, dann reisen wir jetzt mal nach Gotham City. Das ist auch ein Wunsch von dir. Mit von R. Kelly. Gotham City. Viel Spaß.

0: Da gibt es auch das Kontaktformular, da könnt ihr dann auch reinschreiben. Und natürlich mein treuester Zuhörer, der Klaus, der hat ja schon meine Privathandynummer auch schon lange Zeit, weil wir uns ja vom Laufen kennen. Und ja, er schreibt mir: Hallo ins Studio, danke für diese Sendung, kenne den Olli eigentlich nur vom Auto, wusste nicht, dass Olli auch richtige Auftritte bietet, bin gerade am Stöbern in den Terminen, mit landwirtschaftlichen Grüßen aus dem anfassbaren Modelltraktor-Erlebnisland. Ja, der Klaus Bauermeier, der Traktor-Willi. Ja, PS, muss eigentlich die ganze Malermannschaft seine Witze von morgens bis abends aushalten und wer nicht lacht, fliegt.
1: Nee. Ja. Es ist tatsächlich so, dass der eine oder andere Mitarbeiter dann schon mal fragt, wenn ihr 2 Wochen keinen Witz erzählt, ob sie sich Sorgen machen müssen. Aber ich finde es muss ja nicht immer ein Witz sein. Also das kann ja ein lockerer Spruch sein, so nach dem Motto, wenn da an einem vorbeiläufst, einfach mal sage, so wie du schaffst, würde ich mal gern Urlaub machen. Und dann hast du die Lache auf deiner Seite. Oder mein Vater hat zu mir immer gesagt, wenn du mithilfst, ist mir, wenn 2 andere loslassen. Ja, und das sind so, ich finde auch Situationskomik, das muss nicht immer ein Witz sein. Es gibt ja auch lustige Momente und humorvolle Begebenheiten, aber ich finde halt einfach wichtig, dass man was zum Lachen hat und dass man Humor Platz im Leben einräumt.
0: Ja. Also wenn du noch langsamer arbeitest, dann ziehst du die Farbe von den Wänden runter und tuschst sie in den Eimer rein.
1: Oder so. Oder so.
0: Ja, weiß es ja nicht. Der Klaus, der schreibt nämlich auch, ach ja, tausche einen Traktor-Freifahrschein für seinen 5-jährigen Sohn gegen eine Eintrittskarte. Wenn Olli mit seinem Sohn beim Traktor-Willi war, ist Olli auf alle Fälle ein Held.
1: Du, dann muss man mal die Kontaktdaten schicken, dass ich den Traktor-Willi mal besuchen kann, weil... Das wissen die allerwenigsten. Mein Junior ist ein absoluter Traktor-Fan. Ich könnte jetzt da auf meinem Mobiltelefon, glaube ich, 40 Bilder zeigen, wo er vor Traktoren steht oder in Traktorfelge sitzt. Also mit dem Traktor kriegst du ihn hundertprozentig.
0: Okay. Na dann vermitteln wir das.
1: Okay.
0: Das machen wir. Ah, siehst du, Klaus, schon wieder hier. Dann kommt er dich in Eislingen besuchen in der Halle.
1: Why not? Ja, also, genau. Wie gesagt, da gab es doch so einen komischen Spruch. Hat der Bauer wenig Geld, sind die Felgen vom Traktor gelb oder so irgendwas.
0: Der Klaus, der kennt die ganz gut. Der wird den bestimmt gleich...
1: Bei Klaus, schreibe mal eine 2, 3, von denen ich sprich.
0: Schreib's mal kurz mir persönlich. Ja. Ja, oder ja, per E-Mail. Also, liebe Hörerinnen, liebe Hörer, studio@radiofips.de funktioniert gerade, beziehungsweise 07161 914 24 24. Aber dann müsst ihr anrufen und mit uns sprechen. Dann seid ihr live mit drauf. Genau, ja. Wo waren wir vorher hängen geblieben?
1: Mitarbeiter hatte man das Thema.
0: Genau.
1: Wenn sie nicht lachen, ob die fliegen.
0: Höchstens mit deinem Learjet, wenn sie dann mit dir auf die...
1: Dann, ja, wenn sie mitfliegen.
0: Wenn sie genau. Dann aufbauen müssen.
1: Ne? Aber wir waren so bei dem Thema hängen geblieben mit Comedy und genau. was Comedy auch... in meinem Leben eigentlich verändert hat und ob es auch Parallele vielleicht zwischen Handwerk und Comedy gibt. Also ich habe eigentlich von Anfang an, bin ich sehr professionell mit dem Thema umgegangen. Das heißt, als das Thema Witz vom Olli losging, habe ich mir gleich professionelle Hilfe gesucht. In Form damals von einem Marketingstudent, vom Simon, der heute noch mit mir zusammenarbeitet. Das war 2015, also jetzt schon im 11. Jahr. Mhm. Weil ich weiß, was ich kann und was ich nicht kann. Und ich bin kein viral internetveranlagter Mensch. Da brauche ich Hilfestellung. Und das war eigentlich was parallel ist. Das ist bei mir in der Firma genauso. Wenn ich was nicht weiß oder nicht kann,

0: kenne einen, der das kann. Und ich konzentriere mich bei Comedy auf das, was ich kann, nämlich Witze erzählen, lustig sein. Und bei mir in meinem Malerbetrieb ist das genauso. Da ist mein Schwerpunkt Vertrieb, mein Schwerpunkt ist Terminorganisation, wann fangen wir welche Baustelle an, Teamplanung, welches Team geht wohin. Also da gibt es schon Parallele, die mit Comedy einhergehen. Mhm. Und ja, ansonsten mache ich beides gern. Das ist ja auch ganz wichtig. Ich halte ja Vorträge in Hauptschule, Werk, Realschule, nicht drüber Comedian zu werden, sondern drüber oder Malermeister, sondern darüber, dass es wichtig ist, was zu machen, was dir Freude bereitet, weil dann hast du einfach mehr Erfolg und es hat nichts mit Geld zu tun, sondern du gehst abends heim und wirst gewertschätzt für das, was du tust. Du hast eine ganz andere Wahrnehmung bei deinen Kollegen. Wenn du ein Profi bist, dann sage ich, mit dem schaffe ich gern zusammen. Also es gibt unglaublich viel, was ich junge Menschen erzählen kann, weil viele wollen sich ja eigentlich nicht schmutzig machen. Handwerk will man ja eher nicht. Aber wenn man die Veranlagung hat, weil man gern mit dem Opa im Garten schafft, warum soll man dann keine Lehre als Gartenlandschaftsbauer machen? Ja.
1: Kann ich ein Lied von singen? Meine große Tochter, die macht Landschaftsgärtnerin, die Ausbildung.
0: Ohne dass wir uns abgestimmt haben.
1: Siehst du mal. Ja? Und der Klaus hat auch geschrieben, wer's Klomp nicht kennt, der fährt Wendt. Fendt ist auch die Abkürzung für Ernteeinsatz nicht dauerhaft tauglich. Und weil du gerade den Simon erwähnt hast, den grüßen wir jetzt. Und zwar mit Krawall und Remi Demi. Und zwar in der Version von Simon und Jan. Also nicht die Original-Deichkind-Version, sondern jetzt von Simon und Jan. Krawall und Remi Demi. Und das machen wir jetzt.
0: Jetzt höre ich das auch das erste Mal.

0: Yippie, yippie, yay, Krawall. Yeah. Und Remy, Demi, Simon und Jan, ja, der Song von Deichkind in eine andere Weise umgesetzt. Ach ja, Mann, die Zeit, die rennt. Wir sind gleich schon am Ende der ersten Stunde.
1: Aber
0: und
1: wir haben doch gerade erst angefangen.
0: Wir haben gerade erst angefangen. Das ist schon Wahnsinn, gell? So kann es gehen, ja, mit uns. Ja, wir arbeiten jetzt uns mal hoch zum Rolls-Royce, oder?
1: Je nachdem. Also, wie gesagt, ich habe ja 2010, 2011, beziehungsweise es ging eigentlich in 2009 los, habe ich die Weiche gestellt zu einer schweren Burnout-Erkrankung und Depressionen. Das endete Anfang 2011 darin, dass ich noch nicht einmal mehr in der Lage war, die Tür von meinem Auto aufzumachen, weil die, und jetzt komme ich wieder zu dem Thema Hauptschule zurück, weil ich das Gefühl hatte, dass ich in der Gesellschaft als Maler- und Lackierermeister und Hauptschüler nur akzeptiert werde als jemand Besonderes, wenn ich viel Geld verdiene. Mhm. Weil dann bin ich ein wichtiger Teil der Gesellschaft. Und das war so, steckte ganz tief in mir drin, hat aber dazu beigetragen, dass ich ja, im Schnitt so 16, 17, 18, einmal 19 Stunden am Tag gearbeitet habe. Und Anfang 2011 hat man es dann den Stecker gezogen. Und da war ich nur glücklich, wenn ich gesehen habe, wie viel Geld ich verdiene.
0: Das ist auch das Problem, weil wir es ja vorher angesprochen haben, Depressionsgeschichten, Burnout. Man will ja immer unbedingt 100% bringen und diese 100%, die man ja nie erreicht, die versucht man mit aller Gewalt zu erreichen, aber man erreicht sie nie und man brennt sich dann immer mehr rein in die ganze Geschichte und hängt sich rein, bis man mal zu dem Zeitpunkt ja kommt, wie du sagst, dann bricht man dann komplett zusammen, da hat man nicht mal mehr die Kraft, morgens sogar aufzustehen und rauszugehen. Ne?
1: Ja. Nee, und dann halt auch so Glaubenssätze, die man irgendwann mal aufschnappt. Mein Vater hat immer gesagt, ja, wenn man reich werden will, dann muss es wehtun. Ja, so nach dem Motto, man muss viel arbeiten. Lange Rede, kurzer Sinn. Seit ich Comedy mache, hat sich auch da mein Werteverhältnis komplett auf den Kopf gestellt. Ich verdiene heute weniger als damals, in meine ganz harte Zeit. Aber ich genieße es, ich habe Freude am Leben. Ich bin dankbar und demütig, dass ich gesunde Kinder habe und gesunde Enkelkinder habe und auch mal mittags um zwei ins Eiscafé sitze und der liebe Herrgott einen guten Mann sein lasse und mich darüber freue, dass das Wetter schön ist und dass ich nicht darüber nachdenken muss, ob ich mir 3 Bolle Vanilleeis kaufe oder 4 Bolle Vanilleeis. Also das ist schon ein unglaublicher Luxus und da hat sich mein Werteverhältnis komplett auf den Kopf gestellt. Komplett.
0: Ja, man muss, wie gesagt, man kann ja dann froh sein, wenn man eine Familie hat, die hinter einen steht und einen dann noch hochhält. Und ja, wie du es selber gesagt hast, du musst ja auch für deine Kinder auch da sein und du willst auch für deine Kinder da sein. Das ist ja ein ganz, ganz wichtiges Thema.
1: Mhm. Ja, wobei das hat sich eigentlich, also meine Frau und ich, wir haben uns dann damals getrennt in der Phase. Und ich war da schon ein Stück weit alleine auf weiter Flur. Und ich selber natürlich habe ja dazu beigetragen, dass ich gar keinen Kontakt mehr mit meinen Freunden und mit meiner Familie hatte und keine Hobbys mehr und keine soziale Kontakte. Ich habe ja nur gearbeitet. Ich habe mir ja zum Ziel gesetzt, wirklich richtig reich zu werden. Ich bin nicht hier, um die Welt schön zu lügen. Mein Ziel war, wirklich reich zu werden. Das Blöde ist nur, dann habe ich Monate gehabt, da habe ich brutto 40.000 Euro verdient mit meinem Malerbetrieb. Habe mit 30 eigenen Leuten und 40 Subunternehmer geschafft. Ich habe ein ganz großes Rad dreht. Aber ich kann auch eins sagen, auch das war noch nicht genug. Auch das war noch nicht genug, weil ich mir gedacht habe, du hättest noch mehr arbeiten können, du hättest noch perfekter arbeiten können. Und es war komplett krank, schlicht und ergreifend, und komplett krank. Und
0: dann vergisst man alles andere drumherum. Hören wir uns gleich in der zweiten Stunde an.
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0: Ja, und damit sind wir jetzt in der zweiten Stunde der Sendung Durchblick hier auf Radio FIPS. Mein Name ist Richie Nuschel und zu Gast ist heute der Oliver Gimper. Und zwar, ja, ihr kennt ihn aus den sozialen Medien, Witz vom Olli. Und bestimmt haben auch schon einige von euch ihn auch schon live auf der Bühne gesehen. Und wir haben jetzt in der ersten Stunde auch mal so ein bisschen die andere Seite vom Olli kennengelernt. Und da sprechen wir jetzt auch noch weiter. Und dann werden wir mal hoffentlich, dann gehen wir dann auch so auf die komische Schiene. Oder, Olli?
1: Ja, also wenn das gewünscht wird, gar kein Thema. Gern. Das ist ja ein Teil, ein nicht zu vernachlässigender Teil meines Lebens, Witz vom Olli und Comedy. Aber wie gesagt, ich rede auch auf der Bühne über die Dinge, die mir widerfahren sind, in der Hoffnung auch, dass es Menschen erreicht, die vielleicht ihre eigene Situation überdenken. Ich habe auch mit einem Sportwissenschaftler, mit dem Ralf Warnatz aus Augsburg, eine Vortragsreihe ins Leben gerufen, die heißt Von Überlastet zu Überglücklich, weil mir einfach aufgefallen ist, gerade jetzt speziell im Handwerk, wie viele meiner Handwerkskollegen echt am Limit sind. Mhm. Und ich denke immer, das, was ich erlebt habe, das muss keiner erleben, weil ich bin ja dem lieben Gott dankbar, dass ich weder einen Schlaganfall noch einen Herzinfarkt gekriegt habe. Das wäre ja eigentlich die logische Konsequenz meines Handelns gewesen. Denn wenn du 17, 18, 19 Stunden arbeitest, dich während dem Autofahren ernährst mit irgendeinem Junkfood, auf gut Deutsch gesagt, du kriegst dann irgendwann deine Quittung. Das ist so sicher wie das Amen in der Kirche. Ich habe, wie gesagt, das Glück, dass ich die richtigen Menschen in der Phase um mich herum hatte, die einfach darauf geachtet haben, dass ich wieder meinen Weg ins Leben zurückfinde. Mein Kardiologe an der Stelle hat die Schwere meiner Erkrankung erkannt, hat mich dann auch an einen Profi vermittelt, der ambulante Burnout- und Depressionsbehandlung macht, der mir auch gleich beim ersten Termin gesagt hat, Herr Gimber, wenn ich Sie in eine Klinik bringe, kommen Sie zurück und dann ist gar nichts mehr übrig. Dann gibt es ja Firma nicht mehr, dann fallen Sie ins Leere und dann wird es noch schlimmer als das, was Sie jetzt schon haben. Mhm. Ich nehme Sie an der Hand und führe Sie durchs Leben und helfe Ihnen im Notstrombetrieb Ihren Laden weiter zu betreiben und sie wieder so aufzustellen, dass sie allein wieder lebensfähig sind. Mhm. Und das ist eine Mammutaufgabe, das kann ich nur sagen.
0: Das ist ja das Problem, wenn du da wirklich in dieser tiefen Depression drinne bist und es kommt ja auf die Schwere der Depression an. Ja. Im Normalfall gehst du in eine Notfallklinik, dann gehst du 3-4 Wochen rein als Depressionspatient. Ja, aber es gibt dann auch, wenn ich dann hier bei uns in Göppingen ins Christophsbad schaue, da gibt es dann auch Stationen, wo dann die Menschen 3 Monate drin sind.
1: Ja, klar. Ja, klar.
0: Und 3 Monate sind dann in dem Fall dann schon zu lange Zeit. Dann wärst du weg. Und wenn du ambulant unterstützt wirst, hast du natürlich eine Chance, das in den Griff zu kriegen.
1: Naja. Aber das war ein extrem harter und schwerer Weg. Also das ist kein Streichelzoo. Nee. Da will ja auch niemand was vormachen, weil ich schätze mal mindestens 3 Monate jeden Abend ins Bett gegangen und habe mir gewünscht, dass der große Meister für immer das Licht ausschaltet und nie wäre bereit gewesen. Das Erschreckende an der Situation war, dass ich mich selber so gar nicht kannte. Ich war immer ein optimistischer, positiver, lebensbejahender Mensch. Und jetzt bin ich plötzlich ein Mensch, der von Versagensängsten geplagt ist, der Angst hat, morgens aus dem Haus zu gehen, der sich wünscht, nicht mehr am Leben zu sein. Das war ein komplett anderer Olli. Den kannte ich vorher nicht. Und da das, erstmal mit klarzukommen.
0: Das ist das, was dann viele Leute dann auch wirklich erschreckt und dann singen. Du bist doch so ein lustiger Mensch.
1: Ja, ja.
0: Du bist doch so. Jetzt nimm den Kopf hoch.
1: Genau das ist ja das, was du in dem Moment am allerliebsten hören willst. Jetzt stell dir doch nicht so auf.
0: Genau.
1: Weißt du?
0: Genau.
1: Reiß dir mal zusammen.
0: Ja.
1: Ja. Dann wird dir ja noch viel klarer, dass du ein Loser bist. Ja. Und das da wieder auf den Füßen zu landen und das ist keine einfache Aufgabe. Ich hatte das Glück, muss ich an der Stelle wirklich sagen, ich hatte das Glück und ich bin sehr christlich erzogen worden. Vielleicht war es auch wirklich von oben gewollt, dass mir mein Kumpel Wolfi aus Neuseeland schreibt. Das müsst ihr euch vorstellen. Ich sitze morgens um 7 Uhr in Karlsruhe auf dem Parkplatz von meinem Therapeut im Auto und warte, weil ich um 7.15 Uhr meinen Termin habe.
0: Mhm.
1: In dem Moment klingelt mein Mobiltelefon und ich sehe eine WhatsApp-Nachricht, da war das verhältnismäßig neu, von meinem Kumpel Wolfi, Sprachnachricht, Olli, ich fahre jetzt gerade heim vom Geschäft mit der Fähre. Bei WhatsApp habe ich gesagt, kann man sich Videobotschaften schicken, erzähl mir mal einen Witz. Du warst früher der beste Witzeerzähler und es war wie ein Reflex. Ich kann es heute noch nicht erklären. Es war wie ein Reflex. Ich habe mein Mobiltelefon genommen, habe es in den Navigationsschacht gelegt und habe meinem Kumpel Wolfi einen Witz erzählt. Und jetzt kommt der magische Moment. Und in dem Moment, wo ich über meinen eigenen Witz lachen musste, ich habe mich im Mobiltelefon gesehen und ich habe mich lachen hören. In dem Moment ist mir ein Gedanke durch den Kopf gegangen und der war, Olli, es wird alles wieder gut. Und ich kann nicht erklären, wo der herkam, aber er war da. Mhm. Er war da und er ist nicht mehr verschwunden. Und in dem Moment, das war wie alles in Zeitlupe. Ich habe mich lachen hören und ich habe mich gesehen, wie mir Tränen runterlaufen vor lauter Lachen. Und dann plötzlich war mir klar, wie wichtig Lache ist. Und ich habe überlegt, wie lange habe ich schon nicht mehr so gelacht wie in dem Moment.
0: Mhm.
1: Und es hat mich so tief berührt, und dass, wenn ich heute ins Auto sitze, dass ich den Moment immer noch in mir trage, wenn ich da sitze, weil viele sagen, die ist so ein Schwachkopf, der hockt im Auto, erzählt sich selber einen Witz, den er schon kennt und lacht sich tot drüber. Das sind viele Dinge. Ich kann über mich selber lachen, ich kann über die Bilder in meinem Kopf lache, die so einen Witz hervorruft, wie zum Beispiel jetzt so eine einfache, den man sich gut merken kann. Vater und Sohn gehen in den Zoo und der Sohn sagt zu seinem Vater, du Papa, der Gorilla im Käfig, der ist aber ganz schön hässlich. Und dann sagt der Vater, Buh, sei ruhig, wir stehen an der Kasse. Weißt?
0: Ja.
1: Und ihr könnt die 5-mal in der Woche erzählen.
0: Ja, der ist schon nicht schlecht.
1: Und das trage ich so tief in mir, dass das jedes Mal, wenn ich 3-mal in der Woche, wenn ich im Auto sitze, dass dieser Moment immer noch allgegenwärtig ist.
0: Das ist auch mit Papa und Sohn, die Kannibalen sind, ne?
1: Richtig, genau, genau. Ja, ja. Du, Baba, wo der Vater und der Sohn durch den Urwald laufen und sie sehen eine bildhübsche Blondine. Und der Buh sagt zu seinem Vater: Du, Baba, komm, die fressen wir. Die nehmen wir mit heim und daheim essen wir sie. Und dann sagt er: Der Sohn, du Depp, die nehmen wir mit heim und fressen die Mama.
0: Genau. ganz genau. Ja, das sind die Witze, die ich auch liebe.
1: Ja.
0: Ja, und. schaut einfach in den Social Media. Guckt nach Witz vom Olli, guckt auf witzvomolli.de, da findet ihr dann auch definitiv auch die Termine, wo er dann auch auftritt in der nächsten Zukunft. Wir wollen es jetzt nicht vorlesen, das könnt ihr dann alles selber lesen. Also genau. Nochmal www.witzvomolli.de. Witz vom Olli, ein Wort, und Olli mit Doppel-L.
1: Genau,
0: muss man auch noch dazu
1: ganz
0: sagen.
1: Ganz wichtig.
0: Ganz wichtig. Ja, also siehst du, das sind so die Seiten, aber wie ich auch vorher schon gesagt habe, auch Till Reiners zum Beispiel hat es ja auch in dieser einen Aussage, da war ja auch diese Frage, Antwortspiel, was er ja gemacht hat. Und man sieht es ja auch beim Thorsten Sträter zum Beispiel.
1: Ja, ganz schwerer Fall.
0: Ja, und der ist ja auch, ich glaube, Schirmherr von der Depressionsliga, wenn ich es richtig im Kopf habe. Ich meine die Depressionsliga, deutsche ja. Depressionsliga. Und ich finde es gut, dass da auch offen drüber gesprochen wird, dass man dann auch sieht, hallo, hier sind Menschen, die Depressionen haben, und Depression ist eine Art Krankheit, die für einen Anführungsstrichen gesunden Menschen schwer zu verstehen ist. Wenn draußen die Sonne scheint, aber bei dem Menschen selber im Kopf halt nicht die Sonne scheint, sondern die Regenwolken ganz tief hängen. Und ja, aber dann wiederum mit solchen Dingen, wie du es jetzt auch gesagt hast, dann kommt der Funke, dass der Kumpel sagt, komm, erzähl mir einen Witz per Video, und dann auf einmal macht's Klick, und dann kommt auf einmal ein ganz anderer Weg ins Leben.
1: Ne? Absolut, absolut. Und es ist auch unglaublich, wie das, also ich, wie gesagt, ich bin tief dankbar für alles, was daraus entstanden ist. Ich habe es ja gerade vorhin schon gesagt, unser Jüngster ist jetzt 5 Jahre alt. Mhm. Und das ist für mich, wenn der mir ansieht, der sieht mir ins Herz. Anders kann ich es gar nicht sagen. Das, was ich da empfinde, und diese tiefe Liebe und diese, auch das weckt natürlich auch meinen Beschützerinstinkt und so. Das ist für mich, und das ist das Verrückte dabei, wenn ich dann dran zurückdenke, an die Zeit, als ich Depression hatte. Das kann ich gar nicht beschreiben. Weil in diesem Moment, wenn du mir gesagt hättest damals, du wirst das erleben, hätte ich gesagt, vorher dreht sich die Welt in die andere Richtung. Das hätte ich niemals für möglich gehalten. Mhm. Ausgeschlossen.
0: Mhm.
1: Ja. Also deshalb halte ich auch Vorträge in Kliniken für psychisch Kranke, für Depressionspatienten, Burnout-Patienten, in Krankenhäuser, in, wie gesagt, Hauptschule, Werkrealschule, weil es mir einfach wichtig ist, auch Vorbild zu sein.
0: Das ist ein wichtiges
1: und
0: Thema.
1: Und ich sage da eins, ich rede auch in den Hauptschule, Werkrealschule darüber, dass ich mir selber beinahe mein Leben kaputt gemacht habe, weil ich nur wegen dem Geldverdienen geschafft habe, wie ein Brunnenputzer. Weil viele denken ja, Herr, Kohle verdienen, das ist wirklich das A und das O. Und dann sage ich, nee, zufrieden und wertgeschätzt durchs Leben zu gehen, gesunde Menschen in seiner Familie um sich herum zu haben, es ist unbezahlbar. Es ist unbezahlbar. Geld verdienen, alles recht und schön, aber es reicht niemals. Du hast immer einen, der schneller das Auto fährt. Du hast immer einen, der ein größeres Haus hat. Du hast immer einen, der in der Position über dir ist. Und deshalb, also da bin ich wirklich, da gehe ich ganz offensiv damit um und will junge Menschen einfach sagen, dass das niemals der Antrieb sein darf in der Berufsfindung.
0: Ja, weil du es gerade gesagt hast mit dem Wert, da gab es einen Spruch, ich weiß nicht mehr, von wem es jetzt genau direkt kam, wenn eine Flasche Wasser im Supermarkt 50 Cent kostet, im Flugzeug kostet die Flasche Wasser 2 Euro, in einem Theater kostet die Flasche Wasser 5 Euro und woanders kostet sie 7 oder 8 Euro. Wenn du die Flasche Wasser bist, dann musst du doch einfach mal nur sehen, ob du dich vielleicht am falschen Ort aufhältst und nicht so wertgeschätzt wirst.
1: Ja, vollkommen richtig. Ja. Nee, und deshalb, da spreche ich ganz offen drüber ja, ich sehe es schon. Ich sehe schon, kommt schon die erste Witzereihe.
0: Ja, genau.
1: Ja, klar.
0: Ja.
1: Thomas, einer meiner Lieblingswitze, ja, genau. Soll ich den jetzt gleich?
0: Ja, den kann ich gleich, ja.
1: Ja.
0: Der Thomas Blume hat geschrieben, vielen Dank, lieber Thomas.
1: Ja, also ich sehe ja nur die Anfangszeile. Achso, der Une, ja. Ja, genau. Ich mache da eine kurze Einleitung dazu. Treffen sich zwei Schneemänner, sagt der eine zum anderen, du, ich kann mir nicht helfen, hier riecht es nach Karotte. Und da passt natürlich, der vom Thomas Blume passt natürlich wie die Faust aufs bekannte Auge, wo sich die zwei Schneemänner treffen und der eine sagt zum anderen, ey Kamerad, hör mal zu, ihr habt ja 50 Euro, ich krieg nur 50 Euro von dir. Da sagt er, dann komm mal im Juli wieder vorbei, da bin ich wieder flüssig. Ja.
0: Das hätte dieses Jahr sogar früher gereicht.
1: Ja, ja, das wäre sogar Anfang Juni wäre das schon sogar durchgegangen. Weltklasse. Witz, den mir Markus Krebs bei sich zu Hause erzählt hat, ein ja. Weltklasse-Comedian.
0: Ja. Von Markus Krebs, sein T-Shirt fand ich ja immer genial. Das hab ich, musste ich mir auch noch irgendwann mal besorgen, den Brennholzverleih.
1: Achso, ich dachte, der Mann hinterm Bauch hat er auch noch irgendwie. So,
0: oder, ja.
1: Aber Brennholzverleih, Weltklasse.
0: Das ist ja. immer noch, ja. ja. Sehr schön, dann machen wir jetzt mal wieder ein Musikstückchen. Und zwar ja von Mikey's Mind, Chill 77 und Unchaps. Ich sag den Titel immer falsch an. Hört's euch an, er sagt sich selber an, der Titel.

0: das gehört. Er hat sich so oft selber angesagt. Papa UT. Von Mikey's Mind, Chill 77 in Anjabs. Ah, ja. Und wir haben hier uns von nebenbei ein paar Witze erzählt.
1: Richtig,
0: wir machen
1: genau.
0: Uns so langsam mal warm, oder?
1: Ja, gern. Gern.
0: Ja, der Thomas hat nochmal einen reingeschrieben hier.
1: Richtig, finde ich klasse. Der passt ja wie die Faust aufs Auge, wo der Lehrer zu der Kinder sagt, wer von euch kann mir die drei Eisheiligen nennen, meldet sich der Rigobert und sagt, Langnese, Schiller und Mövenpick. Finde ich großartig. Ja. Ich mag auch Lehrerwitze. Meine jüngste Schwester, Grundschullehrerin, ich sage immer, dir geht's gut, du hast vormittags recht und nachmittags frei. Und da gibt es so einen schönen, wo die Französischlehrerin sagt, Rigobert, der französische Arbeit, eine glatte Sex. Und da sagt er, gracias.
0: Gracias. Ah, ja. Ja, wenn es mit dem Französisch nicht klappt, dann macht man es halt mit Italienisch.
1: Ja,
0: in Barcelona.
1: Oder so. Nee, aber es gibt ja auch Witze, wo manche sagen, den verstehe ich jetzt nicht. Beste Beispiel ist, meine Frau habe sich über so eine Dating-App kennengelernt und sie gehen abends essen und haben ihr erstes Date und er sagt irgendwann zu ihr, hast du Kinder? Dann sagt sie, ja, eins, das ist fast zwei. Dann sagt er, ich weiß, wie viel eins ist. Schon Johann König könnte ich mich einnässen. Wirklich? Finde ich so klasse. Das ist ja auch oft so, du weißt gar nicht, ist es ein Witz oder ist es auch ein Stück weit vielleicht Realsatire, wo das Ehepaar beim Abendessen sitzt und sie sagt, Schatz, schmeckt das? Und er sagt, warum suchst du immer Streit?
0: Ja. Weißt du? Ist aus dem wahren Leben,
1: ja,
0: eigentlich.
1: Ne? Ja. So Ehepaar, lange Zeit verheiratet, wacht sonntagmorgens nebeneinander auf und sie schaut ihn ganz freudig, liebevoll, lächelnd an und sagt, Schatz, hast du heute Nacht von mir geträumt? Und er, ganz trocken, nein, ich habe gut geschlafen.
0: Also wo sie zu ihm sagt, guck mal Schatz, der Hungerhaken da drüben, die hat die gleiche Leggings an wie ich.
1: Yeah, Weltklasse.
0: Ja, Weltklasse. Und was sagt er?
1: Aber bei dir sind Blumen viel, viel größer.
0: Ach, schön.
1: Jetzt wird es wieder politisch unkorrekt. Eieieiei. Jetzt fehlt bloß noch, dass ich Witze über gehandicapte Menschen erzähle. Dann brennt darf, hier im Studio.
0: Darfst du über mich erzählen?
1: Du, Richie, ich habe da meine eigene Geschichte dazu, weil ich 2017 in München, also ich habe 2016 angefangen, aktiv allein Shows zu spielen. Und Anfang 2017 habe ich Thomas Beukert aus Günzburg kennengelernt. Er sitzt im Rollstuhl, hat Muskeldystrophie, kann seine Hände bewegen und der Kopf ein bisschen und der Rest ist mehr oder weniger ohne Funktion. Mhm. Und der kam in der Pause zu mir vorgefahren mit seinem Rollstuhl an die Bühne, hat gehupt, da bin ich vor Schreck schier von der Bühne gefallen und dann bin ich runter und habe gesagt, alles okay, wie findest du mein Comedy-Programm? Und er sagt wirklich, wortwörtlich sagt, öde. Dann sage ich, was? Ja, ausverkauft, Vollgas, alle Partystimmung. Sag ich, was? Ja, du hast noch keinen Witz über Menschen mit Handicap gemacht und wenn du das heute nicht machst, kleiner Mann, dann schreibe morgen bei Facebook, du hast mich diskriminiert. Und es war wirklich so, dass das mein Weltbild einmal auf den Kopf gestellt hat, weil ich habe die Botschaft da drin verstanden. Dann habe ich zu ihm gesagt, du Thomas, ich mache ja ungern Witze über Menschen, denen es schlechter geht als mir. Dann sagt er, woher weißt du, dass es mir schlechter geht als dir? Nächster Fehler.
0: Mhm.
1: Ja, also das
0: sind die Annahmen,
1: sieht
0: die
1: man
0: so
1: ja. Ja, ja, das ist das, was man denkt. Da denkt man, weil einer vielleicht blind ist oder im Rollstuhl sitzt, dem geht es schlechter als dir.
0: Muss
1: woher
0: nicht sein.
1: Weißt, genau. Ja?
0: Muss nicht sein.
1: Kann ja sein, der hat gerade die beste Zeit seines Lebens, aus welchem Grund auch immer. Und es hat mich unglaublich verändert. Erstens mal, dass ich Witze über Menschen mit Handicap mache, aber auch, dass ich sensibler mit dem Thema umgehe, dass ich vor meine Auftritte durchs Publikum laufe und wenn ich sehe, da ist jemand, der im Rollstuhl sitzt oder der blind ist oder dem ein Arm fällt oder sonst irgendwas, dann springe ich über meinen Schatten, gehe hin und frage. Und ich habe noch nie eine Absage bekommen. Bei über 600 Auftritten, wo ich das gemacht habe, habe ich noch nie eine Absage bekommen. Mhm. Und die sind dann oft ganz verwundert und sagen, was, du fragst mich? Das ist doch heute selbstverständlich, dass das alle machen. Dann sage ich, ja, aber ich bin nicht alle.
2: Man muss das auch mal so gehandicapte Menschen, die jetzt eine Körperbehinderung haben oder egal in welcher Art und Weise, die nehmen ihr Leben genauso mit Humor. Und ich brauche bloß die Straße runterschauen und Grüße an dich, Bruno, wenn du es zufälligerweise zuhörst. Er nennt sich selber einarmiger Bandit. Ja? Und er sitzt im Rollstuhl, hat nur ein Bein und nur einen Arm. Ja? Da kannst du auch den Witz machen. Ja? Ich bin auch körperlich behindert. Ich habe auch nur einen Arm auf der rechten Seite.
1: Vollkommen richtig. Ich glaube, das kommt von Otto Walkes oder so, wenn es richtig heißt. Ja. Aber es ist tatsächlich so, und es hat mir auch wachgerüttelt oder es hat mir auch richtig geschüttelt. Es gab die Situation, glaube ich, vor 3 Jahren oder 2 Jahren, wo Luke Modric, Cheyenne Garcia und Issa Akremi sich über die Sportler der Paralympics lustig gemacht habe in einer Art und Weise, die bei mir wirklich Fremdschäme hervorgerufen hat, wo ich gesagt habe, nee, das geht nicht, Punkt. Und das hat mich aber in der Form motiviert, dass ich mir dann tatsächlich mal so ein paar Talkshows zu dem Thema Cancel Culture und Political Correctness und so angeschaut habe. Es geht ja heute nur noch mit Anglizismen, du kannst ja sowas nicht mehr normal sagen. Ja. Dass ich mich echt mit dem Thema beschäftigt habe, in der Form, dass ich das sogar in mein Comedy-Programm damals habe einfließen lassen. Da hat mein Management noch gesagt, boah, Olli, willst du echt so ein schweres Thema mit reinnehmen? Dann habe ich gesagt, ja, weil ich finde es wichtig, dass man darüber spricht, ohne mit dem erhobenen Zeigefinger, sondern ich habe einfach erklärt, wie zum Beispiel zu diesen ganzen Anglizismen, die in den Talkshows vorkamen, wie ich mich da dazu verhalte und was ich da draus mache. Nämlich, ich habe jeden englischen Begriff ins Deutsche übersetzt und siehe da, zu jedem übersetzten Begriff ist mir sofort ein Witz eingefallen. Und dann habe ich zum Beispiel erklärt zum Thema Shitstorm, was fällt mir für einen Witz ein? Jetzt wird es ein bisschen härter. Shitstorm. Was für ein Witz? Kommt der Mann zum Arzt, sagt er, Herr Doktor, kann man mit Durchfall baden? Sagt der Arzt, ja, wenn Sie die Wanne voll kriegen. Ganz klassisches Thema. Ja? Und so gibt es viele Begrifflichkeiten, wenn du die übersetzt, dann gibt es zum Beispiel, jetzt muss ich überlegen, Culture Proposal. Ich dachte, ich kriege eine Note im Ohr. Also kulturelle Aneignung. Ja, warum sagt man dann nicht kulturelle Aneignung? Culture Proposal. Ja, mir hat es schiere Stecker raus. Und dann ist mir der Witz eingefallen, wo der kleine Junge, der Gianluca, kommt heim von der Schule und sagt, Mama, Mama, in der Schule sage ich alle, ich bin ein Mafiosi. Dann sagt die Mutter, Gianluca, mache dir keine Sorge, ich gehe morgen zu der Direktorin, ich spreche mit diesem Mann. Dann sagt er, ja, aber Mama, bitte mache das aussieht wie ein Unfall. Ja. Aber das ist kulturelle Aneignung, Culture Proposal für die Feinschmecker.
2: Und das ist das, was ja auch ein bisschen verstörend ist, kulturelle Aneignung. Einerseits wollen die Menschen, dass man kulturell sich weiterentwickelt, ja? Aber man darf sich nichts aneignen. Ja. Jede Kultur hat sich nur weiterentwickelt, weil sie sich irgendwo was abgeschaut hat und angeeignet hat.
1: Ja. Aber weißt du, ich komme aus einer Zeit, da war das noch normal, da wird jetzt vielleicht der eine oder andere tief Luft holen, war das noch normal, dass man sich als Cowboy oder als Indianer verkleidet hat. Und da finde ich, ich sage ja auch immer vor meiner Show, für die Hüter des Goldenen Grals, für die Menschen, die politische Korrektheit tief in sich verankert trage, wird es eine ganz harte Nummer so einen Abend mit mir. Weil ich schieße da. Weißt du, es sind so einfache, wo die Frau in so einem Indianerreservat unterwegs ist, da in Amerika, und sie läuft da auf einen zu, der so eine Bärenkette umhängen hat, und sie läuft hin und sagt: Sagen Sie mal, Sie sind doch der Kette nach, sind Sie doch der Häuptling? Dann sagt er: Ja. Da sagt sie: Aber Sie haben doch gar keine Federn, warum denn das? Dann sagt er: Ich bin in der Mauser. Ja, und da sagen viele: Oh, sowas erzählt man noch nicht. Und ich, nochmal, ich bin da wirklich, es gibt Themen, zu denen ich keine Witze erzähle. Zum Thema zum Beispiel Pädophile, wenn du selber kleine Kinder hast, das geht für mich nicht. Ich wage mich bei dem Thema Witze über Menschen, die nicht in Deutschland leben, wage mir nur nach Österreich, nach Frankreich, nach Italien, weiter weg. Wird es schon schwierig, das für andere Comedians machen. Ja. Und ich kenne ja auch einige große Comedians, jetzt Özcan Kosa, der als gebürtiger Türke gern Witze über Türke machen kann. Wenn ich das mache, wird es schon sportlich. Ja. Insofern weiß ich, wo ich zu Hause bin, ohne dass ich massetauglich bin, weil ein Comedy-Programm wie meins, da werde ich ja niemals einen Preis dafür kriegen, wenn ich Witze erzähle, wie unterhalte sich zwei Pobacke, sagt die eine zur anderen: Du, im Flur stinkst. Da gibt es keine Preise dafür. Aber es gibt Lacher dafür, und das ist mein Lohn.
2: Und das ist eigentlich das Wichtigste. Ja. Lieber mal auf den Preis verzichten, aber dafür ein paar Lacher mehr.
1: Vollkommen richtig.
2: Genau. Apropos, im Flur stinkt's. Ah nee, hat mit Bad Dance jetzt eigentlich gar nichts zu tun, oder?
1: Nee, einer meiner Lieblings-Soundtracks, da sind wir wieder bei der Anglizisme, ich habe die sogar als Schallplatte, als Langspielplatte von Prince, die Musik, die Filmmusik, jetzt ist mir der deutsche Begriff zu Soundtrack eingefallen, die Filmmusik von Batman, Weltklasse, absolute Weltklasse.
2: Bist du Single? Nein, Langspielplatte.
1: Hui!
2: Hui!
1: Also jetzt wird's aber hui!
2: Jetzt wird's kompliziert. Okay, also Bad Dance von Prince, viel Spaß.
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0: wird vielleicht schlecht getanzt. Bad Dance. Ah, nee.
1: Ja.
0: Bad Dance.
1: Aber ein geil, die Gitarre und einfach, die Prinzische Show, absolute Koryphäe. Unglaublich.
0: Ist einfach ein Burner. Und der Knaller ist, erinnert euch, letzte Woche, da war er da mit dem Pfefferle, der Markus Zipperle. Und jetzt ratet mal, wer rechts von mir sitzt. Servus, Markus.
2: Ja, ich denke, wenn der Olli da ist, dann muss ich schön kommen. Das ist ja klar.
1: Und ich habe gedacht, wenn der Markus vorbeikommt, dann fahre ich von Forza her.
2: Extra deswegen,
1: genau. Aber nur ein bisschen weg, um Richie Vignano zu kommen.
2: Ja, und auch wegen der mordsmäßigen Gage, wo du kriegst hier. Komm, hör, das ist ja brutal, du.
0: Ja, ich sage auch immer, ich bin unbezahlbar. Halbe Cent gibt's nicht. Und zwei von meiner Sorte Willkölner.
2: So.
1: Ich hab extra nur Luft in der Reife gemacht von meinem Schubkarre, dass ich die Gage noch ausfahren kann. Ich habe ihn extra hart aufpumpt.
2: Ja. Ich hab einen Elefanten im Keller, weißt du, die Front da dran platzt. Ich weiß nicht, wo er damit.
0: Ich hab das anders gelöst. Als ich jetzt das Urlaubsgeld bekommen habe, habe ich zweites Konto aufgemacht, weil das erste übergelaufen ist.
1: Du, aber das ist ja wirklich so. Ich fahre ja nach jedem Auftritt in Schweiz. bring meine Gage in Zürich zur ABC-Bank. Mhm. Und beim ersten Mal war ich da echt ein bisschen erschrocken. Ich habe da einen großen Auftritt gehabt und stehe an dem Bankschalter und habe den Geldkoffer vor mir und gucke so nach rechts, nach links und sage zu dem Bankaufsteller, in dem Koffer ist meine Gage drin, 1 Million Euro. Dann guckt er mir an mit ganz großen Augen und sagt, ja, sie brauchen nicht zu flüchten. Armut ist in der Schweiz keine Schande, oder?
2: Die arme Künstler.
0: Jetzt könnte man ja einen Comedy-Clinch machen hier.
1: Du,
0: soll man jeden 2 Minuten geben und er soll ja nicht so viele Witze erzählen?
2: Mir erzählt einfach.
1: Du,
2: was wir können, Teilfeld,
1: genau. Was hast du für Berufsausbildung? Ich habe gehört, du machst jetzt Regisseur und Comedy und
2: Film
1: vom Äffle und vom Pferdle.
2: Genau, alles meine Ausbildung. Kaufmann.
1: Ah.
2: Mama hat gesagt, lerne etwas Gescheites.
1: Ja, okay. Und seit ihr macht Stimmen vom Äffle und vom Pferd.
2: Genau,
1: das ist der Hafer und Bananenblues.
3: Ui, der Olli ist da. Guck mal.
4: Ja, wir lehnt auch fort, sondern zu uns drei. So ist es.
1: Leck mich am Ärmel, meine. Ey, das sind Kindheitserinnerungen. Wir sind vor dem Fernseher gesessen. Hafer, das ist, was man haben muss.
3: Ich hab dich gesehen, da warst du nur so glücklich.
4: Ja, jetzt ist er ein bisschen größer.
3: Aber geht auch.
1: Ich dreh komplett durch. 100 Punkte, Weltklasse. Ich finde es, wenn man das kann, mit seiner Stimme so eine Bandbreite abzubilden, ziehe ich echt den Hut. Meine Geschwister, gerade jetzt mein älterer Bruder Stefan, ein genialer Stimmeimitator, so, aber halt oldschool so. Ja. Helmut Kohl, geil. Willy Brandt,

0: so wie du das machst, großartig. Ganz großer Sport.
1: Damals Hannelore war Tanker, kennst bestimmt auch Hannelore tankt, gell, und auf einmal merkt sie, oh Scheiße, Türzug macht, Schlüssel drin, gell. Geht sie rein zum Tankwart, fragt, ob er irgendwas hat, damit sie wieder reinkommt ins Auto, sagt er, ja, so ein Draht, kann sie oben zum Fenster reinschieben, Hannelore geht rauf mit dem Draht und macht rum, gell. Tankwart guckt raus, ist da oder eine Stunde, was tut denn die Frau? Geht raus, Hannelore probiert, das Knöpfle irgendwie aufzuziehen, im Auto hockt der Helmut, bisschen links, rechts, oben, unten.
0: Hey, Bombe, Bombe, geh mir vor, geh mir vor. Ja. Aber das ist, ich sage ja, ich spiele ja Witze oder andersrum. Ich kriege ja, ich habe noch nie einen Witz erfunden, ich kriege die ja geschickt von meinen Fans aus der ganzen Welt. Und ich habe dann die ehrenvolle Aufgabe, Witze zu erzählen. Ich selektiere natürlich auch, ich gebe mir nicht für jeden Witz her. Aber ich habe so ein Weltklasse-Erlebnis gehabt in Tübingen im Sparkassen-Carré. Ich habe einen Auftritt gehabt und man überlegt ja oft, wen erreicht man mit seinen Witzen. Und dann kam nach dem Auftritt ein Herr zu mir, 93 Jahre alt, ehemaliger Zahnarzt, läuft auf mich zu und sagt, Herr Olli, Sie sind mit Abstand der beste Zahnarztwitzeerzähler, den ich jemals erlebt habe. Und ich weiß, von was ich rede. Und Sie haben heute Abend zwei Witze erzählt, die ich vorher noch nie gehört habe. Und dann hat mir der Johannes, ausgehört, wie Jopi heißt das, hat mir dann zwei Witze erzählt, die ich an dem Abend erzählt habe. Und ihm sind Tränen runtergelaufen vor Lachen. Der eine war, wo der Zahnarzt den Mann untersucht und sagt zu ihm, Sie, nach eingehender Untersuchung, es tut mir leid. Ich muss Ihnen alle Zähne ziehen. Und dann sagt der Patient, Herr Doktor, da hätte ich gerne noch eine zweite Meinung dazu. Und dann sagt der Zahnarzt, ja, und hässlich sind Sie auch noch. Und der zweite war, wo der Zahnarzt zum Patienten sagt, entschuldigen Sie mal, haben Sie Ihre Hand an meinem Geschlechtsteil? Und dann sagt der Patient, ja, Herr Doktor, wir wollen uns ja heute nicht wehtun. Und es war so ein Moment, der sich bei mir auch wieder so eingebrannt hat. Weil, ich weiß nicht, wie es dir geht, es gibt ja so Momente bei der Auftritte, die bleiben dir für immer hängen.
1: Genau.
0: Bleiben dir für immer hängen. Und das ist das, was es so außergewöhnlich wertvoll macht, dass es nicht nur, dass du extrem viel Gage kriegst, dass der Elefant dazulegen musst, dass das Geld im Keller zusammentrampelt.
2: Nein, oder zweites Konto aufmachst, weil es
0: überall ist. Ja. Nein, aber du lernst Menschen kennen, für die bist du was Besonderes, weil du es schaffst, sie vielleicht auch in einer Situation, wo es ihnen nicht so gut geht, zum Lachen zu bringen und aus dem Alltag rauszuholen, genau. Was ganz, ganz wertvoll ist.
1: Ja. Und das Schöne ist auch, wenn du dann die Leute am Schluss bei dir, das ist bestimmt auch so, die wollen dir am Schluss immer Witz erzählen.
0: Hey.
1: Und es ist ganz egal, ob du den Witz kennst, du lachst drüber.
0: Ja.
1: Und das ist das Schönste, was den Leuten dann passieren kann.
0: Vollkommen richtig.
1: Ja.
0: Vollkommen richtig.
2: Ja. Gar nicht groß sagen, auch den kenne ich schon.
1: Einfach
2: erzählen.
0: Gut, wenn es dann so ein Witz ist, wo du schon weißt, der geht 18 Minuten.
1: Dann musst
0: du
1: unterbrechen.
0: Dann musst du sagen, also ab dem dritten Wort musst du dann simultan mitsprechen, dann merke ich auch den Kenner schon.
1: Ja.
0: Aber sonst, ja, das sind ja auch, mir hat auch einer mal einen Witz erzählt, ist mir außer hängen geblieben. Kommt ein Mann in ein Spielwarengeschäft und sagt zu der Verkäuferin, sie, ich hätte gern, dann sagt die Verkäuferin, was hätte sie denn gern? Sagt er, ich hätte gern ein Geduldsspiel. Aber zack, zack!
1: Ich habe bei der Polizei mal einen Auftritt gehabt. War Weltklasse, alle oder Polizisten Witz erzählen natürlich, die sind sich schon weggeschmissen. Und hinterher kam einer zu mir, ein pensionierter Polizist, war auch, ich schätze mal, an die 80, und sagt zu mir, Junge, weißt du auch, warum Polizisten keine Tablette kriegen? Sag ich, neu. Sagt er, weil Arschlöcher bloß Zäpfle kriegen. Hat der zu mir. Mich hat schon verrissen, weißt Weltklasse.
0: Das ist, ja, also einer meiner Lieblingswitze, wo der Polizist einen Autofahrer erhält und der lässt Fenster runter und der Polizist kommt ihm näher und macht so und sagt, sieh, hier riecht es aber ganz schön nach Alkohol, sagt der Fahrer. Ja, jetzt wo sie näher kommen, rieche ich es auch.
2: Das sind die zwei Zollgrenzgänger in Österreich, wo mit dem deutschen Schäferhund da an der Grenze entlang patronieren. Und dann fängt der eine an und hebt den Schäferhund immer den Schwanz hoch und guckt immer hinten so hin. Ja, und das geht ein paar Mal so. Und dann sagt der eine Österreicher zum anderen, sag mal, warum schaust du dem Schäferhund immer hinten ans Arschloch?

0: Weißt doch, wo wir jetzt da die Patrouille gemacht haben, da ist uns ein deutsches Ehepaar entgegengekommen. Da hat Sui zu ihm gesagt, guck mal, da ist ein deutscher Schäferhund mit zwei Arschlöchern.
1: Und merkst du jetzt, Olli, das ist die Kunst am Witze erzählen.
2: Vollkommen richtig. Also können wir zwei hier ja glänzen.
1: Genau.
0: Ja, ich muss noch üben.
2: Du, aber das ist ja, es ist ja auch so, nicht jeder ist ein begnadeter Witzeerzähler.
1: Ist so. Und
2: das hat ja wiederum für Comedians wie uns den Vorteil, dass wir damit einfach unser Geld verdienen können. Ich bleibe jetzt bei dem, die Elefanten bleiben mir jetzt.
1: Die bleiben euch.
2: Und es ist eine Gabe, weil ich sage immer, Witze zu erzählen, gerade auf der Bühne, da bringst du den ganzen Körpereinsatz, du gestikulierst, du setzt deine Mimik ein, du arbeitest mit der Tonalität, mit der Lautstärke und allem. Das macht einen Witz wirklich zum richtigen Kracherwitz, ja? wo die zwei sich montags im Geschäft treffen, der eine zum anderen sagt, was hast du schon am Wochenende gemacht? Ah, ich war in der Wilhelma. Hä? Und wie war's? Du, ich weiß auch nicht, es war irgendwie komisch in dem Löwegehege. Der eine Löwe hat die ganze Zeit so gemacht. Da sagt der andere, das kann doch nicht sein, der macht doch rar. Da sagt der andere, der ist ja wahrscheinlich verkehrt rumgestanden.
1: Immer wieder geil.
2: Ja,
1: Wahnsinn.
2: Ja, es gibt so Klassiker, es gibt so echte Klassiker, wo du sagst, ja, weißt du, und das ist ja wieder das Thema, dass viele sagen, wie kannst du dir das merken? Und ich habe einfach für den Witz ein Bild abgespeichert, wo ein Löwe verkehrt rum im Zoo steht. Ja. Punkt.
1: Es lernen ja auch oft die Stichworte, weißt du, wenn du irgendwo bist und so, es kommt der Wort, zack, ist der Witz.
2: Ja, genau. Das war gerade vorhin mit Dual, wo du gesagt hast, von dualem Studium. Was machst du? Ich studiere Dual, was du hast mir gerade Al
1: genannt. Dual. Und ich bin ja mehr so, weißt du, für das ältere Semester, ich liebe die ältere.
2: Ja.
1: Witze über Ältere, da könnte ich mich wegschmeißen. Weißt du, wie sie da, ich bin neulich über die Wiese gelaufen bei uns daheim, da ist mir ein älteres Ehepaar entgegengekommen. Auf einmal, der Opa hat mich genäht, gell, bremsen. Weißt du noch, früher, da haben wir immer da ein Päusle gemacht, immer da. Dann haben die genommen, auf den Pfosten drauf, von dem Zaun, und dann ist er losgegangen. Weißt du noch? Und Oma, das geht mir heute auch noch. Das ist der Mäusch, freilich. Opa nimmt Oma, hockt sie auf den Pfosten, die geht ab wie ein Zäpfle, gell. Das ist doch heute nein, so feierlich. Ich war schon aber früher nicht. Damals war der Zaun auch noch nicht elektrisch. Ich liebe den.
2: Der ist Weltklasse. Absolute Weltklasse. Ja, das, ich sage ja, das, ich mache auch Witze über Senioren. Ich habe es dir ja gerade vorhin gesagt, ich nehme da kein Blatt vor den Mund. Und ich finde, es gibt einfach so viele wunderschöne, wo die 82-jährigen Männer sich treffen und der eine sagt zum anderen, tust du, jetzt, wo wir gerade allein sind, hast du nur Sex? Sagt einer, ja, aber du, ich mach nur eine Gruppe Sex. Echt? Warum das? Dann sagt er, weißt du, kann ich sagen, ich war schon dran.
1: So wie die zwei zusammen, die zwei Eltern, wo du sagst, du, weißt was? Also, ich weiß es, ich glaube, ich habe Zucker. Ich habe ganz gewiss Zucker. Wie kommst du auf den Scheiß? Ha, jeden Morgen ist so weiß Klumpe in der Unterhose. Ich habe ganz gewiss Zucker. Das wird kein Scheiß, dann muss ich ein Zimt haben. Geil, was?
2: Ja, und es ist ja wirklich die Königsklasse, der Kurzwitz, weil lange Witze, du weißt, da kannst du mal verhauen, aber ein Kurzwitz, da muss jedes Wort sitzen. Ja. Kommt der Mann zum Arzt, sagt der Arzt, treibe sie Sport, sagt der Patient, Herr Doktor, zählt er auch Sex dazu, sagt der Arzt, ja, dann sagt der Patient dann nicht.
1: Ja.
2: Ja, ein Wort falsch und der Witz funktioniert nicht mehr. Thema Ende. Und das ist das, wo ich immer versuche, es wirklich kurz und knackig zu halten. Und das ist halt so, weißt du, wenn man dann zusammensitzt, dann kommt ein Stichwort nach dem anderen. Ja, kommt ein Stichwort nach dem anderen. Und klar, gut, wir strahlen ja zu einer Zeit aus, wo Jugendliche auch Zugriff auf das Empfangsgerät haben. Dann wollen wir das nicht weiter vertiefen, aber ich kann nur eins sagen. Dass mein aktuelles Programm FSK 18 hat aber herzlich den Titel sehr berechtigt trägt. Mhm. Das heißt, da wird auch richtig nachgelangt, aber richtig. Und da kommt es auch mal vor, dass manche aus der Show gehen und sagen, boah, dass der so nah langt, hätte ich jetzt nicht gedacht. Aber es kommen auch viele, die sagen, boah, Olli, was für ein sensationelles Programm. Mhm. Ja. Mhm. Und das ist die Bandbreite des Witzes aufzuzeigen, das ist so mein, das schlägt mein Herz.
1: Das sind dann aber auch die Leute, die einfach am eigenen auch den Kopf ausschaltet, verstehst du? Ja, und sagen, ich will lachen.
2: Vollkommen richtig.
0: So muss es ja, ja. So muss es ja auch sein.
1: Eben, bei
0: ja.
1: uns schon.
0: Du willst ja als Publikum, willst du bespaßt werden.
1: Genau.
0: Und du willst da reingehen und mit einem guten Gefühl nachher auch wieder rausgehen und einfach Spaß gehabt haben und dann einfach noch nach Hause fahren und dir selber noch den einen oder anderen Witz selber nochmal zu erzählen, auch wenn es dann so misslungen ist, wie es bei mir gerade vorher
2: und dann
0: war.
2: Und dann, das ist eine Aufgabe, die ich meinem Publikum jedes Mal mit auf den Weg gebe und ich sage immer, und ich probiert mal, wenn ihr herzhaft lacht, an was Negatives zu denken. Das ist unmöglich. Mhm. Punkt. Wenn du lachst, mit vollem Herzen lachst, kannst du an nichts Negatives denken. Und das ist das, was Witze oder Comedy oder alles, was einen zum Lachen bringt, eigentlich ausmacht. Du hast hier oben mal Leerlauf. Mhm. Und das ist in der heutigen Zeit ganz wichtig.
0: Mhm. Ja. Wow, jetzt haben wir einen langen Take gemacht. Das machen wir noch ganz schnell einen kleinen Titel. Und zwar Riptide von Vance Joy.

0: Riptide von Vance Joy. Und wer hat an der Uhr gedreht? Ist es wirklich schon so spät? Ja, wir kommen so ans Ende der Sendung Durchblick hier auf Radio Fips. Zu Gast heute war Olli Gimper und ich...
1: Mit Verstärkung.
0: Mit Verstärkung,
1: Zweite Halbzeit mit Verstärkung.
0: Zweite Halbzeit mit Verstärkung. Markus Zipperle ist auch noch kurz ins Studio hier reingekommen und ist auch noch da. Ja, wir halten uns gerade alle die Händchen und gucken, wir gucken uns dann auch gleich nachher draußen noch den Learchat vom Olli an.
1: Nein, der Markus macht nachher noch ein bisschen Äffle und Pferdle und ich schwelg in alte Erinnerungen. Ja, in Kindheitserinnerungen.
0: So muss das sein. Ja, ich bedanke mich bei dir, Olli, dass du dir die Zeit genommen hast, hier zu Radio Fips den weiten Weg von Forza hierher gemacht hast. Und das hat mich sehr gefreut. So. Und ich glaube, das machen wir mal wieder.
1: Markus
0: war ja auch das zweite Mal da.
1: Du hast ja da 3 Seiten Frage ausgearbeitet.
0: Die hatten wir
1: gar nicht
0: durch.
1: Ich glaube, da haben wir noch nicht einmal 10% davon geschafft.
2: Also,
1: ich gebe das gern wieder zurück. Verbessere ich nur die Rechtschreibfehler.
0: Ach Mann, das hätte ich jetzt auch wieder nicht sagen müssen. Markus, zu dir auch noch vielen Dank, dass du da reingeschneit bist.
2: Spaß macht.
1: Aber Markus, freut mich unglaublich, dich persönlich kennengelernt zu haben.
2: Ja, deswegen bin ich ja gekommen.
1: Weltklasse. Ich finde es, wenn man so eine Begabung hat, so ein Talent hat, das fasziniert mich, finde ich so großartig.
0: Ja, es freut mich. Also ihr Lieben, vielen Dank ihr Lieben da draußen, dass ihr zugehört habt hier bei Durchblick. Heute mit Witz vom Olli, mit dem Olli Gimper, extra, wie gesagt, aus Pforzheim angereist.
1: Alles gut.
0: Und es hat mich gefreut und es war eine sehr schöne Sendung mit euch, mit dir Olli natürlich und natürlich noch danke.
1: Aber Markus, helf mir mal, wie kann so ein kleiner Sender 8-stellige Gage bezahlen?
2: Das ist geil.
1: Das ist doch Geldwäsche, oder?
2: Das ist natürlich der
0: geile
2: Sender von mir.
0: Tschüss, bye bye.
2: Was heißt dann tschüss? Das ist einfach durch, helle Wissen.
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Schön stampfig heavy, wie ich finde. Bitterness, Hippo Christian. Und ja, wir sind in der zweiten Stunde und das zweite Lied. Und da könnte doch mal wieder der Black Metal Dreierpack kommen. Das tut er jetzt auch. Es geht los mit einer Band namens Insanguinate. Die kommen aus Slowenien und haben jetzt ihr zweites Album raus. Das heißt Death Saturnalia. In Klammer steht er noch With Temples Below. So, also da sind noch Tempel. Dann weiter unten. Mal gucken, wie weit wir da jetzt hier dann hinabsteigen. Aber beim nächsten haben wir eher was mit Flügeln hier im Titel. Knochenflügel, ja. Und Wings of Bone. Hier sind Insanguinate.

Weiter geht's in unserem Black Metal Dreierpack in die Schweiz zu einer Band mit einem interessanten Namen. Die heißen Ernte. Und da ist auch alles auf Deutsch, wenn man da jetzt hier diese Albumtitel, zum Beispiel Geist und Hexerei oder Alpsegen oder Weltenzerstörer oder das aktuelle Album, das geht, der schwarzen Flamme Vermächtnis. Das klingt doch schön. Hm? Und ja, aber wenn man dann hier sich mal die Titel anguckt, dann ist da doch nicht alles Deutsche, beziehungsweise da ist eigentlich nur ein einziger deutscher Titel dabei. Wo sie wandelt, den habe ich aber jetzt nicht immer Player hier drin. Was auch interessant ist bei Ernte ist, wenn man da mal so auf das Line-Up guckt, dann haben wir hier zwei Mitglieder noch oder Mitgliederinnen. Auf jeden Fall haben wir hier den V-Noir oder V-Noir oder Five-Noir, da Gitarre, Bass, Drums und Programming und an Vocals, Bass und an der Violine haben wir eine Dame namens Aska Hex. Wenn man draufklickt, kommt man zu ihrem richtigen Namen Nadine. Die ist in mehreren Projekten tätig, aber hier jetzt dann eben dementsprechend mit Gesang, Bass und Violine. Na, das klingt doch schon mal ganz spannend, würde ich behaupten. Dann hören wir doch mal rein in dieses Album und den Track, den ich euch daraus habe. Der heißt The Rise of the Older Ones. Hier ist Ernte.

Ja, und schon kommen wir zum Ende unseres Black Metal Dreierpacks, Track Nummer 3. Kommt von einer Band aus Polen namens Sodality. Dein letztes Werk war ein Doppelpack, nenne ich es einfach mal. Im Jahr 2023 kam Benediction Part 1 raus und jetzt dann halt Benediction Part 2. Also mit jetzt dann halt meine ich tatsächlich nicht dieses Jahr. Kam schon Ende 2025 raus im Dezember, aber ist auf jeden Fall nochmal wert, hier in den Black Metal Dreierpack reingenommen zu werden. Und den Track aus Benediction Part 2 von Sodality, den ich euch spielen möchte, der heißt Confession.

Ja, nach so viel hässlicher Musik kommen wir jetzt zu ein bisschen schönerer Musik, melodischerer Musik. Es wird jetzt schon fast ein bisschen grenzwertig, ob das vom Härtegrad jetzt hier überhaupt noch reinpasst. Aus dem Promopool von Frontiers weiß man ja, da kommt schon manchmal was ziemlich Weichgespültes. Aber ich glaube, wir können durchaus jetzt mal Austin Star hier mit reinmachen. Nur echt mit 2 R bei Star. Und manchmal googelt man ja so und dann fragt man sich, okay, wo steht denn das jetzt hier? Also ich habe natürlich Austin Star gegoogelt und dann kommt als erstes ihre eigene Seite. Wenn ich jetzt hier auf dieses Suchergebnis draufklicke, dann finde ich nirgendwo, wo das steht. Denn bei Google selber steht dann unter Austin Star: Austin hates bad grammar, the smell of leather, wet objects, living in the Northeast, the color yellow and herself. Da habe ich gedacht, okay, jetzt muss ich doch mal gucken, wo diese Selbstbeschreibung, dass sie also schlechte Grammatik, den Geruch von Leder, dann das, was sie da anhat, wird dann wahrscheinlich kein Leder sein. Sieht zwar so ein bisschen aus, aber ist dann vielleicht doch eher Plastik, was durchaus nicht schlecht ist, denn ja, Leder ist ja jetzt auch vielleicht ethisch so ein bisschen problematisch. Auf jeden Fall, nasse Objekte mag sie auch nicht. Im Nordosten von weiß nicht wo zu wohnen, gefällt ihr nicht. Gelb und sich selbst mag sie auch nicht. Naja gut, ist wahrscheinlich nicht allzu ernst zu nehmen und jetzt auch nicht so wahnsinnig informativ. Zumindest nicht allzu relevant für die Musik. Ja, sie hat jetzt ihr Debütalbum raus. Das Ding heißt I Am The Enemy. Wird natürlich passen, The Enemy, wird man dann fragen, okay, wessen Feind? Vielleicht ihr eigener? Nein, glauben wir mal nicht, denn ich glaube, sie freut sich ziemlich auf die Veröffentlichung ihres Albums, das offiziell erst morgen rauskommt, also am 13. Februar, Freitag, der 13. Ich spiele jetzt heute aber schon mal einen Track da draus. Den gibt's auch schon als Video und zwar ist das der Titelsong des Albums und der heißt eben I Am The Enemy, ist Austin Star.

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2: Ja, und immer noch seid ihr bei Blast, der Metal Show auf Radio Fips. Heute haben wir gumbige Durchstich. Weiberfasnacht habe ich tatsächlich immer noch gelegentlich im Radio gehört. Wobei, ist es noch politisch korrekt, das Weiberfasnacht zu bezeichnen? Ist mir eigentlich auch völlig wurscht, wie das Ding heißt, denn ich bin froh, wenn es vorbei ist, aber ja, nicht mehr allzu lang. Und wie ich vorher schon auch sagte, darf jeder seinen Spaß haben an diesem Spaß. Für mich ist es nicht so der große Spaß. Vielmehr natürlich Musik hier, die ich aus den Promopools rausfische, die ich teilweise auch nicht so ganz verstehe. Und jetzt geht es um eine dänische Band namens, ich weiß nicht, wie sie sich ausspricht, Moll, mit so einem durchgestrichenen O, bedeutet wohl Motte. Ich habe jetzt hier auch wieder neue Musikgenres gelernt auf deren Wikipedia-Seite. Also die machen Black Gaze. So. Und die haben auch, einige dieser Musiker haben früher mal bei einer Shoegaze-Dream-Pop-Band namens Antennas to Nowhere gespielt. So, jetzt haben wir auch darüber gesprochen. Ich weiß jetzt aber, gut, Shoegaze, irgendwie habe ich, glaube mal irgendwo schon öfters mal gelesen, was es wirklich ist, weiß ich nicht. Aber Shoegaze und Dreampop gleichzeitig, naja, egal. Wir schauen mal hier auf das aktuelle Werk, das heißt Dream Crush. Das klingt jetzt auch schon ein bisschen gruselig. Aber, naja, ganz so schlimm ist es jetzt nicht. Also, da ist durchaus ein bisschen Druck dahinter. Und da hören wir mal rein in den Titel Young. Hier sind Moll.

Jetzt geht's wieder weiter mit meiner Razer-Erkundung und wir sind bei Album Nummer 6 angekommen, namens Shotgun Justice. Ja, wir hatten ja vorher schon die Geschichte, dass es ein paar Änderungen gab. Neuer Bassist, neuer Schlagzeuger und jetzt gibt's auch tatsächlich noch einen neuen Sänger. Ja, jetzt haben wir quasi mit Dave Carlo den einzigen, der von der Urbesetzung noch dabei ist. Gut, der ist natürlich der Kopf von dem Ganzen, der schreibt die ganzen Songs und spielt die sehr, sehr, sehr schnelle Gitarre auf diesen Alben. Und ja, wie gesagt, neuer Sänger Rob Reed. Und natürlich ist es jetzt schon dann fraglich, wie sieht's denn jetzt aus? Denn der gute Sheepdog war ja schon ein relativ markanter Sänger. Lässt sich der jetzt hier ersetzen? Wir hören mal in einen Track rein und dann sage ich euch ein bisschen was zu diesem Album, zumindest zu meinem Eindruck dazu und auch ein bisschen ansonsten drumrum. Und zwar, jetzt muss ich mal gucken, da sind auch so viele Lieder drauf, auch 14 Stück. Das hier ist Song Nummer 5, The Meaning of Pain.

Ja, man hört schon ein kleines bisschen anders, klingt der gute Bob Reed, aber auf jeden Fall ein sehr geiler Thrash-Sänger. Also so wie ich mir das zumindest der passend für ein Thrash-Metal-Album vorstelle. Und von daher habe ich jetzt da kein Problem hier mit einem neuen Sänger. Der Gitarrensound ist ein bisschen trockener, würde ich mal sagen, als auf den Vorgängeralben. Aber zum Glück auch wieder gut, denn wir hatten ja jetzt schon leider ein paar Razor-Alben, die so nicht ganz so toll geklungen haben. Und erstmal kurz ein bisschen noch zu dem, was hier auf dem Albumcover zu lesen ist. Wir hatten ja vorher schon bei Violent Restitution die Geschichte, dass gewarnt wurde, dass für Menschen mit schwachem Herz das nichts sei. Und dann auch Dave Carlos Geschichte so zum, ja, wir machen weiter, wir lassen uns nicht unterkriegen. Und hier kriegt man jetzt erstmal die Warnung, dass Razor jetzt erst noch schneller sind, als wir das tatsächlich vielleicht packen können. Und vielleicht ist dieses Album für dich zu heavy und außerdem beinhaltet es sadistische Texte mit mit asozialen oder antisozialen Anti-Society Overtones. Use with extreme caution, also sehr, sehr, sehr vorsichtig. Ja, gut, okay, lass mal einfach mal so stehen. Aber es gibt dann trotzdem noch another message from Dave weiter unten. Und da lässt er sich ein bisschen drauf aus. Also wir sind hier übrigens im Jahr 1989 angekommen, muss man dann schon sagen. Ja, er ärgert sich über viele Bands, die es geschafft haben, sich eine ordentliche Hörerschaft zu erspielen und dann ihren Stil geändert haben. Und anstatt Vollgas zu geben und diese Heaviness that I crave, sagt er ja, also diese Heaviness, auf die er steht, jetzt dann hier rüberzubringen, die spielen dann einfach nur noch langsames, langweiliges Zeug und also er ärgert sich über diese Entwicklung. Er nennt sie ja keine Namen, aber sagt, nur die wenigsten Bands

Hammer im Prinzip auch auf der zweiten Seite, ja, Vollgas fast komplett durch. Da ist es wieder so ein bisschen die Geschichte, hat man jetzt da wirklich Bock auf absolut Vollgas nur durch, mit wenig Abwechslung, ja, oder hätte man vielleicht gerne ein bisschen mehr Abwechslung. Also wenn man da mehr Abwechslung haben möchte, dann ist man auch mit diesem Album nicht ganz so gut bedient, aber es ist natürlich ein sehr, sehr, sehr geiles Thrash-Album, das man ja durchaus mit seinen 14 Songs, also da haben wir auch natürlich wieder den Effekt, kurze Songs, logischerweise ist da nicht so furchtbar viel Zeit für Abwechslung, aber kann man gut durchballern lassen. Ist auch ziemlich genau 40 Minuten, das Ding hier. Ja, und jetzt muss ich mal gucken. Moment, nee, ich habe hier noch auf meinem Zettel neuen Schlagzeuger. Nee, der war schon beim letzten Album dabei. Stimmt jetzt nicht mehr ganz, was ich mir hier aufgeschrieben hatte. Also Daumen nach oben von Vollgas Thrash Album mit einem neuen Sänger, der aber auch sehr geil singt. Vielleicht nicht ganz sogar. Also die meisten Leute sagen, natürlich ist Sheepdog der Razor-Sänger schlechthin, aber mit Bob Reed, der bis heute dabei ist. Übrigens, Razor gibt es immer noch. Und der ist bis heute noch dabei, also hat da sehr lang die Stellung gehalten. Ja, und jetzt geht's natürlich gleich weiter mit dem nächsten Track, weil da die Nadel stehen geblieben ist und der heißt Stabbed in the Back, ist er nochmal, Razor.

Und jetzt wird es nochmal ein bisschen melodischer wieder. Wir gehen nach Schweden zu einer Band namens Tungsten. Irgendwie habe ich die völlig falsch abgespeichert, aber vielleicht gab es auch früher mal eine Band, die so hieß, die was ganz anderes gemacht haben. Die haben jetzt einen neuen Track drauf, den habe ich im Promopool von. Ich habe schon wieder vergessen, in welchem Promopool ich die jetzt hier gefunden habe. Auf jeden Fall heißt der Track Bite My Tongue und klingt so.

Ich möchte nochmal, nachdem ich es jetzt etwas ausführlicher angehört habe, auf das neue letzte Megadeth-Album eingehen. Ist Album Nummer 17 von Dave Mustaine und er macht ja jetzt Schluss. Schauen wir mal, ob es tatsächlich so ist. Und mir gefällt es ausgesprochen gut. Das letzte Album, mit dem habe ich mich nicht so ausführlich beschäftigt. Das hier, das ist ein Album, das richtig gut reinläuft, muss ich sagen. Also da habe ich jetzt, abgesehen von diesem komischen Bonustrack Ride the Lightning, fast nichts auszusetzen, denn es gibt zackigere Lieder. Ich erwarte von Megadeth der ist nicht in Highspeed Thrash, sondern richtig gute Melodien und gutes Megadeth-Riffing und das hat man jede Menge, also absolut jede Menge, viele gute Melodien, so jetzt habe ich das aber mehrfach gesagt, weil es auch wahr ist und auf jeden Fall auch einen richtig guten Gesang von Dave Mustaine. Ab und zu ist es natürlich eher so ein Sprechgesang, aber genauso muss es ja hier sein. Sehr interessant finde ich auch den letzten Track, vor allem deswegen passt die komische Coverversion nicht hin, weil hinter The Last Notes sollte eigentlich nichts kommen. Das ist ein sehr, sehr schönes Abschiedslied und das möchte ich jetzt hier nochmal spielen.

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Und jetzt noch viel Spaß mit dem weiteren Programm.

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